0: Kosten für einen Platz im Pflegeheim gedeckelt wird. Im Gespräch mit den Funke-Zeitungen sprach sie sich dafür aus, dass das Teil der Pflegereform wird. Konkret ist sie dafür, den Eigenanteil bei 1.500 Euro zu deckeln. Das sei finanzierbar und entlaste Pflegebedürftige und ihre Angehörigen vielfach massiv, so Rehlinger. Keine Zeichen für Entspannung im Handelsstreit zwischen den USA und Kanada. Die US-Regierung hat Einfuhrverbote für bestimmte Produkte aus dem Nachbarland angekündigt. Einige Molkereiprodukte, alkoholische Getränke und Motorräder sollen ab dem 29. September nicht mehr in die Vereinigten Staaten eingeführt werden dürfen. Erst kürzlich hatte Kanada mit Gegenzöllen auf Zölle der USA reagiert. Borussia Dortmund ist mit einem Erfolg in die Ligaphase der Champions League gestartet. Mit 3:2 hat der BVB gegen den FC Villarreal gewonnen. Torwart Gregor Kobel danach bei Prime.
1: Es war auf jeden Fall ein harter kämpfter Sieg. Ich weiß nicht, ob es ein Arbeitssieg war. Ich glaube, wir haben auch guten Fußball gespielt, immer wieder. Aber ja, am Ende haben wir es noch mal geguckt, ob die einen schon zum Parkplatz gegangen sind oder nicht. Das ist noch ein bisschen spannend. Nee. Aber ein gutes Spiel und ich glaube, verdient die 3 Punkte geholt danach.
0: Ein Eigentor hatte es in der Verlängerung nochmal knapp gemacht. Überschattet wurde der Sieg davon, dass Neuzugang Konstantinos Karezas nach einer halben Stunde mit Kreislaufproblemen vom Platz getragen werden musste. Regen und Gewitter breiten sich aus, die Temperaturen sinken dabei auf 18 bis 14 Grad. Tagsüber regnet es von den Alpen bis zum Bayerischen Wald noch häufig, sonst lässt der Regen nach. Am Nachmittag kommt besonders im westlichen Franken die Sonne hervor. Die Höchstwerte erreichen 17 bis 22 Grad.
2: 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Freie Fahrt auf allen Wegen, durch unser schönes Voralpenland. Die Alpenwelle wünscht gute Fahrt.
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1: Ich bin Florian Klaus. Die tagelange Fahndung ist beendet. Nach den Angriffen auf Stromleitungen in drei Bundesländern ist der mutmaßliche Täter gefasst. Polizisten entdeckten den 48-Jährigen nahe dem Kraftwerk Weißweiler bei Aachen. NRW-Innenminister Reuß sagt, der Mann wollte offenbar weitermachen. Suita Sovali berichtet.
2: Bei seiner Festnahme hatte der Mann Sprengmittel dabei. Weitere fanden die Ermittler in einem Zelt ganz in der Nähe. Roll geht derzeit von einem Einzeltäter aus. Die Ermittler wollen weitere Täter aber nicht ausschließen. In mehreren Bekennerbriefen schreibt der 48-Jährige vom Kampf gegen fossile Energie. Mit selbstgebauten Raketen soll er Drähte auf Hochspannungsleitungen geschossen und so Kurzschlüsse ausgelöst haben.
1: Paracetamol ist das am häufigsten genommene Schmerzmittel während der Schwangerschaft. Einer Studie zufolge könnte es bei Mädchen aber möglicherweise zu einer geringeren Fruchtbarkeit und früheren Menopause führen. Demnach hatten Mädchen, deren Mütter Paracetamol genommen hatten, im Alter von 3 Monaten unter anderem kleinere Eierstöcke und weniger Eibläschen. Das passe zu Tierstudien, hieß es, ob es aber tatsächlich negative Folgen gibt, müsse länger beobachtet werden. Nach den schlechten Ergebnissen der PISA-Studie sieht die Präsidentin des Sozialverbands VDK Bentele ein Versagen der Bundesregierung. Sie hat dem Redaktionsnetzwerk Deutschland gesagt, es sei seit Jahrzehnten bekannt, dass Kinder, die in Armut groß werden, schlechtere Bildungschancen haben. Es fehle häufig Geld für Schulmaterialien oder Nachhilfe. Bentele fordert darum mehr Unterstützung für arme Familien. Die Ligaphase der Champions League hat begonnen und für die Fußballer von Borussia Dortmund war es ein guter Start. Mit 3:2 hat der BVB gegen den FC Villarreal gewonnen. Auch die deutschen Basketballerinnen konnten einen Erfolg verbuchen. Sie stehen nach dem Sieg gegen Südkorea zum ersten Mal im Viertelfinale einer Weltmeisterschaft. Gegner dort ist morgen Europameister Belgien. Regen und Gewitter breiten sich aus. Die Temperaturen sinken dabei auf 18 bis 14 Grad. Tagsüber regnet es von den Alpen bis zum Bayerischen Wald noch häufig. Sonst lässt der Regen nach. Am Nachmittag kommt besonders im westlichen Franken die Sonne hervor. Die Höchstwerte erreichen 17 bis 22 Grad.
3: Hallo, hier ist Anja aus der Alpenwelle Verkehrsredaktion. Wie ein klarer Gebirgsbach, der Verkehr bei uns fließt. 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
1: Ich bin Florian Klaus. Im Bundestag wird es heute wohl härter zur Sache gehen. In der Haushaltswoche geht es um den Etat des Kanzleramts und bei der Gelegenheit rechnet die Opposition traditionell mit der Politik der Bundesregierung insgesamt ab. AfD-Chefin Weidel wird die Generaldebatte eröffnen, Kanzler Merz ist danach dran. In dem Duell dürfte auch die Landtagswahl in Sachsen-Anhalt Thema werden. In Oslo wird heute der norwegische König Harald beigesetzt. Es werden Gäste aus verschiedenen europäischen Königshäusern und aus der Politik erwartet. Harald war Ende August im Alter von 89 gestorben. Sigrid Harms berichtet aus Oslo.
2: Der norwegische König war im Volk sehr beliebt. Deshalb rechnet man damit, dass bis zu 200.000 Menschen in die Osloer Innenstadt strömen werden. Das gesamte Zentrum ist abgesperrt und die Polizei spricht von einem der größten Einsätze ihrer Geschichte. Um 12 Uhr wird der Sarg des Königs in einer Prozession vom Schloss bis zur Domkirche gebracht, wo mit einem Gottesdienst Abschied von ihm genommen wird.
1: Der mutmaßliche Saboteur, der in mehreren Bundesländern das Stromnetz angegriffen haben soll, wollte wohl weitermachen. Das hat NRW-Innenminister Reul nach der Festnahme des 48-Jährigen gesagt. Bei ihm waren Sprengmittel gefunden worden. Im Moment spricht laut Reul alles für einen Einzeltäter, die Ermittlungen gehen aber weiter. Der Start in die Ligaphase der Champions League ist geglückt. Die Fußballer von Borussia Dortmund haben gegen den FC Villarreal mit 3:2 gewonnen. Getrübt worden ist die Stimmung aber von einer Szene aus der ersten Hälfte. Der Neuzugang Konstantinos Karezas ist wegen Kreislaufproblemen zur Untersuchung ins Krankenhaus gebracht worden. Heute ist Stuttgart als nächster deutscher Vertreter dran. Ab 18.45 Uhr geht es gegen die Norweger von Viking Stavanger. Von den Alpen bis zum Bayerischen Wald fällt heute häufig noch Regen. Sonst lässt er nach. Am Nachmittag lässt sich die Sonne vor allem im westlichen Franken blicken. Die Temperaturen steigen auf 17 bis 22 Grad. Von morgen bis Samstag scheint neben lockeren Wolken immer wieder die Sonne. Nur in Alpennähe gibt es zum Teil dichtere Wolken mit etwas Regen.
3: Hallo, hier ist Jan aus der Alpenwelle Verkehrsredaktion. Der Verkehr im Alpenwellenland läuft. Die Alpenwelle wünscht gute Fahrt.
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1: Ich bin Florian Klaus. Guten Morgen. Nach den schlechten Ergebnissen der PISA-Studie sieht die Präsidentin des Sozialverbands VDK Bentele ein Versagen der Bundesregierung. Sie hat dem Redaktionsnetzwerk Deutschland gesagt, es sei seit Jahrzehnten bekannt, dass Kinder, die in Armut groß werden, schlechtere Bildungschancen haben. Es fehle häufig Geld für Schulmaterialien oder Nachhilfe. Bentele fordert darum mehr Unterstützung für arme Familien. Paracetamol ist das am häufigsten genommene Schmerzmittel während der Schwangerschaft. Einer Studie zufolge könnte es bei Mädchen aber möglicherweise zu einer geringeren Fruchtbarkeit und früheren Menopause führen. Demnach hatten Mädchen, deren Mütter Paracetamol genommen hatten, im Alter von 3 Monaten unter anderem kleinere Eierstöcke und weniger Eibläschen. Das passe zu Tierstudien, hieß es, ob es aber tatsächlich negative Folgen gibt, müsse länger beobachtet werden. Keine Zeichen für Entspannung im Handelsstreit zwischen den USA und Kanada. Die US-Regierung hat Einfuhrverbote für bestimmte Produkte aus dem Nachbarland angekündigt. Einige Molkereiprodukte, alkoholische Getränke und Motorräder sollen ab dem 29. September nicht mehr in die Vereinigten Staaten eingeführt werden dürfen. Erst kürzlich hatte Kanada mit Gegenzöllen auf Zölle der USA reagiert. Borussia Dortmund ist mit einem Erfolg in die Ligaphase der Champions League gestartet. Mit 3:2 hat der BVB gegen den FC Villarreal gewonnen. Torwart Gregor Kobel danach bei Prime.
2: Es war auf jeden Fall ein harter kämpfter Sieg. Ich weiß nicht, ob es ein Arbeitssieg war. Ich glaube, wir haben auch guten Fußball gespielt, immer wieder. Aber ja, am Ende haben wir es noch mal geguckt, ob die einen schon zum Parkplatz gegangen sind oder nicht. Das ist noch ein bisschen spannend. Nee. Aber ein gutes Spiel und ich glaube, verdient die 3 Punkte gut danach.
1: Ein Eigentor hatte es in der Verlängerung nochmal knapp gemacht. Überschattet wurde der Sieg davon, dass Neuzugang Konstantinos Karezas nach einer halben Stunde mit Kreislaufproblemen vom Platz getragen werden musste. Von den Alpen bis zum Bayerischen Wald fällt heute häufig noch Regen. Sonst lässt er nach. Am Nachmittag lässt sich die Sonne vor allem im westlichen Franken blicken. Die Temperaturen steigen auf 17 bis 22 Grad. Von morgen bis Samstag scheint neben lockeren Wolken immer wieder die Sonne. Nur in Alpennähe gibt es zum Teil dichtere Wolken mit etwas Regen.
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1: Beruflich verlangt man viel von Ihnen. Seien Sie ehrlich. Sie mögen es, wenn Sie zeigen können, was in Ihnen steckt.
2: Stier.
1: Ein Kurztrip wäre jetzt genau das Richtige. Überraschen Sie Ihren Partner mit einem ungewöhnlichen Vorschlag.
3: Zwilling.
1: Sie müssen gewissen Tatsachen einfach ins Auge sehen. Sie lassen sich nicht mehr ändern.
2: Krebs.
1: Sie werden von allen Seiten umworben. Das kann Ihren Zeitplan erheblich durcheinander bringen.
3: Löwe.
1: Sie können ein lästiges Problem lösen. Ihr Kopf ist frei für Pläne, die Ihrem Leben Schwung geben.
2: Jungfrau.
1: Sie müssen heute besonders vorsichtig sein. Jemand versucht, Sie in der Öffentlichkeit zu blamieren.
3: Waage.
1: Ihr heutiges Motto sollte lauten: Eile mit Weile. Nehmen Sie sich nicht zu viel vor.
2: Skorpion.
1: Sie sollten den Ereignissen nicht vorgreifen, auch wenn sich wenig tut. Sie müssen noch etwas abwarten.
3: Schütze.
1: Warum sind Sie in einer beruflichen Sache so unschlüssig? Ihr erster Gedanke war der richtige.
2: Steinbock.
1: Glückliche Umstände verschaffen Ihnen Erfolg. Seien Sie nicht undankbar, wenn der ganz große Wurf noch ausbleibt.
3: Wassermann.
1: Es ist an der Zeit, dass Sie einige Dinge auf den Kopf stellen. Bringen Sie neuen Schwung in Ihr Leben.
2: Fische.
1: Ihre Stärke liegt in der völligen Konzentration. Das wirkt sich auch in der Partnerschaft positiv aus.
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4: Ich bin Angela Kress. Guten Morgen. Der Eigenanteil in Pflegeheimen steigt. Die saarländische Ministerpräsidentin Rehlinger will, dass der Eigenanteil gedeckelt wird. Im Gespräch mit den Funke-Zeitungen sprach sie sich dafür aus, dass das Teil der Pflegereform wird. Konkret ist sie dafür, den Eigenanteil bei 1.500 Euro pro Monat zu deckeln. Im bundesweiten Schnitt mussten im ersten Heimjahr laut einer Verbandsauswertung zuletzt im Schnitt mehr als 3.300 Euro aus eigener Tasche gezahlt werden. Nachdem in einem Zug in Bayern bei voller Fahrt eine Tür geöffnet worden ist, fordert der Fahrgastverband pro Bahn Überwachungskameras für die Einstiegsbereiche in Fernzügen. Bundeschef Iflender hat der Neuen Osnabrücker Zeitung gesagt, der Vorfall zeige, worum es gehe. Eine Tür werde bei 200 km/h geöffnet und hinterher lasse sich nicht klären, wer es war. Der gesamte Zug solle aber nicht überwacht werden. Im Bundestag wird es heute wohl härter zur Sache gehen. In der Haushaltswoche geht es um den Etat des Kanzleramts und bei der Gelegenheit rechnet die Opposition traditionell mit der Politik der Bundesregierung insgesamt ab. AfD-Chefin Weidel wird die Generaldebatte eröffnen, Kanzler Merz ist danach dran. In dem Duell dürfte auch die Landtagswahl in Sachsen-Anhalt Thema werden. Der Start in die Ligaphase der Champions League ist geglückt. Die Fußballer von Borussia Dortmund haben gegen den FC Villarreal mit 3:2 gewonnen. Getrübt worden ist die Stimmung aber von einer Szene aus der ersten Hälfte. Der Neuzugang Konstantinos Karezas ist wegen Kreislaufproblemen zur Untersuchung ins Krankenhaus gebracht worden. Heute ist Stuttgart als nächster deutscher Vertreter dran. Ab 18.45 Uhr geht es gegen die Norweger von Viking Stavanger.
5: Vielen Dank für die Nachrichten, Angela, und das Alpenwelle-Wetter. Jetzt in der Früh, da haben wir schon ein paar Schauer und Gewitter, die unterwegs sind. Tagsüber, da fällt auch immer wieder Regen in Bergnähe. Dann lauern sich sogar auch mal einzelne Gewitter. Temperaturen liegen anfangs so zwischen 18 und 20. Am Nachmittag, da kühlt es aber rund auf 15 Grad. Die Aussichten morgen und am Freitag, da halten sich besonders in Bergnähe Wolken mit ein bisschen Regen. Sonnige Phasen gibt es eher nördlich von Wolfratshausen und Holzkirchen. Temperaturen bleiben meist knapp unter 20 Grad. Am Wochenende kommt die Sonne öfters einmal raus und es wird wieder ein bisschen wärmer.
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5: Der Alpenwelle Verkehrsservice um kurz nach 6. Es ist immer noch ruhig auf den Straßen im Alpenwelle-Land, störungsfreier Verkehr. Ein paar Blitzer haben wir noch, und zwar einen ganz neuen, der wird gerade aufgebaut, und zwar in Dürnbach, wenn man aus dem Moselrohr kommt, am Ortseingang, da bei der Feuerwehr, da wird gerade ein Blitzer aufgebaut, da ist ein Kollege mit einer Stirnlampe unterwegs und schaut, dass er sein Dreibein da hingestellt kriegt. Der Alex hat das auch gemeint, vergeht's gut, Alex fürs Meiten. Und dann haben wir noch Blitzeranhänger, und zwar in Holzkirchen, nördlicher Ortseingang von Otterfing kommend, in Penzberg Richtung A95, in Aurach steht noch einer an der großen Kreuzung. Und der letzte steht in Lenkriers beim Pumpenheisel. Wenn Sie auch noch irgendwelche Blitzer habt, irgendwelche Verkehrsbehinderungen, sagt es uns gern. Wir sagen es gern an alle weiter. Schickt mir WhatsApp oder Sprachnachricht oder einfach oder von der 08041799 und 4x4.
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5: Einen wunderschönen Mittwochmorgen, 9. September. Es ist 6:04 schon wieder in der Früh. Und es wird ja gerade jetzt wieder an einigen Steinen Blitze aufgebaut. Also passt ein bisschen auf. Gerade der in Dirnbach steht er wahrscheinlich jetzt schon und so macht eine interessante Buddel. Seid da vorsichtig, fahrt eh nicht schnell, braucht man eh nicht. Die paar Sekunden, was der IAO kennt, macht's nicht fett. Und wir werden gleich mal schauen, Champions League. Heute geht's weiter mit Stuttgart. Da werden wir gleich mal reinhören, wie es da steht. Und davor machen wir einfach mehr gute Musik. Lions Head ist dabei, wenn er wake up. Und den Anfang macht Baby Rexha und ihr New Religion. Einen wunderschönen guten Morgen, Alpenvelliland.
8: Guten Morgen, Schatz.
9: Seit 25 Jahren. Guten Morgen, Schatz. Ja, die Zeitung ist schon da. Ja, der Kaffee ist fertig.
10: Das geht ja schon gut los.

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0: Lion's Head, When I Wake Up, 6 Uhr und gleich 11 Minuten. Und dann schauen wir doch einmal, der VfB Stuttgart, der startet ja heute in die Champions League. Der schwäbische Fußball-Bundesligist empfängt ja die Vikings Stavanger aus Norwegen. Und Moritz Einzel, der weiß da noch mehr drüber.
1: 34 Jahre, so lange musste Vikings Stavanger auf eine Teilnahme an der Champions League warten. Jetzt haben es die Norweger als Meister der heimischen Liga über die Playoffs mal wieder in die Königsklasse geschafft. Ein interessanter Gegner für die Stuttgarter, die trotz Favoritenrolle nicht leichtsinnig an die Sache rangehen sollten. Anstoß ist um 18.45 Uhr. Mitte Oktober hat Vikings Stavanger dann übrigens mit dem FC Bayern gleich den nächsten deutschen Gegner. Moritz Einzel, Sportredaktion.
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Jackson. Das waren nur Zeiten. This is it. Ja, so ist es halt einfach. Und es ist 6:19 Uhr an diesem Mittwoch und zugleich haben wir natürlich auch wieder unser Wohlfühlwetter. Was macht denn das Wetter gerade jetzt, wo es ein bisschen abkühlt und auch ein bisschen regnerisch ist, aber das werden wir gleich hören und dazu machen wir einfach mehr gute Musik. Und Paul ist zum Beispiel dabei mit My Favorite Waste of Time. Ja, ich weiß, mit was ich mir am besten meine Zeit vertreibe.

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1: Am heutigen Mittwoch, da sind wir im Einflussbereich eines Tiefs. Mit feuchter und kühler Luft. Viele von uns fühlen sich anfangs müde, matt und abgeschlagen. Im Laufe des Tages, da bessert sich das Allgemeinbefinden. Zuerst einmal im Norden. Der Kreislauf stabilisiert sich und die Konzentration, die nimmt wieder zu. Durch den kühlen Wind und die vielen Wolken besteht natürlich ein leichtes Erkältungsrisiko. Der Schlaf der Nacht auf Donnerstag, der verläuft aber dann wieder erholsam und auch tief. Pollen fliegen natürlich, aber natürlich nicht. Wenn es regnet, also abseits des Regens, fliegt momentan ziemlich gering sogar die Gräser, die Ambrosia, der Beifuß, der Ampfer und der Wegerich. Und die Luftqualität, die ist bei uns sowieso wie gewohnt hervorragend.
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0: Owen Powell, My Favorite Waste of Time. Und es ist genau 36, halb sieben mir und damit wird's Zeit für die Regionalnachrichten mit dem Herbert.
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2: Mit Herbert Wieting. Morgen heulen im Landkreis Bad Tölz-Wolfratshausen die Sirenen. Um 11 Uhr findet der bundesweite Sirenenprobealarm statt. Mit dabei sind Gerrit Ried, Benedikt Beuern und Bichel. Auch die Tramszell beteiligt sich laut Landratsamt in diesem Jahr erstmals. Die Warnung kommt außerdem über Warn-Apps direkt auf das Smartphone. Der Sirenenton, der dauert eine Minute und wird lauter und wieder leiser. Die Bevölkerung soll das Signal kennen und wissen, was beim echten Alarm zu tun ist. Bei einer schweren Gefahr sollen Betroffene die Warn-Apps prüfen und das Radio einschalten. Vereine in der Region sollen mehr finanziell entlastet werden und es soll auch weniger Bürokratie geben. Dafür startet der Freistaat eine Bundesinitiative. Kleine Vereine sollen außerdem eine vereinfachte Steuererklärung nutzen können. Bayern will damit nach eigenen Angaben vor allem das Ehrenamt stärken. Und beim Frontalzusammenstoß in Otterfing ist ein 77-jähriger Autofahrer leicht verletzt worden. Ein 30-jähriger Transporterfahrer wollte abbiegen und übersah dabei den entgegenkommenden BMW. Beide Fahrzeuge wurden bei dem Unfall total beschädigt. Der Schaden liegt bei rund 80.000 Euro. Gegen den Transporterfahrer wird wegen fahrlässiger Körperverletzung ermittelt.
0: Und das Alpenwelle-Wetter. Tiefweger und Xena lenken deutlich kühlere Luft ins Deizer Meerspeker Land. Morgen baut sich dann hoch Wurkadin bei uns auf. Die Name immer raus, die möchte ich mal treffen. In den Frühstunden ist es jetzt bei uns ein bisschen regnerisch und einzelne Gewitter sind auch unterwegs. Tagsüber immer wieder mal Regen in Bergnähe, auch einmal Gewitter. Temperaturen liegen anfangs bei 18 bis 20, am Nachmittag da ging es aber runter auf 15 Grad. Die Aussichten morgen und am Freitag, da haben wir besonders in Bergnähe Wolken mit ein bisschen Regen. Sonnige Phasen gibt es eher nördlich von Wolfratshausen und Holzkirchen. Die Temperaturen bleiben so knapp unter 20 Grad.
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0: Der Alpenwelle Verkehrsservice um kurz nach halb sieben. Nix los, gute Fahrt. Blitzer Hammer, und zwar in Dürmbach hat's Eingang, wenn man vom Musra kommt. Aufpassen, da steht so ein Dreibein. Alex hat ein Mate, vergeht's gut fürs Matten. Dann haben wir noch Blitzer Anhänger. Und zwar in Königsdorf am Ortseingang vom Bad Deitz kommend. Dann haben wir noch einen in Fleck bei Linkres am Pumpenhäusl. Einen in Aurach an der großen Kreuzung. Dann noch in Pinsberg Richtung A95. Und der letzte steht in Holzkirchen, nördlicher Ortseingang von Otterfing kommend. Wenn's auch noch irgendwelche Blitzer habt, irgendwelche Verkehrsbehinderungen, sagt es uns gern. Wir sagen es gern an alle weiter. Schickt's mal WhatsApp oder Sprachnachricht oder einfach anrufen. Unter 080 41 799 4 mit 4, euer Draht zu uns in den Sender.
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Und das ist diese Woche wieder was richtig Fantastisches von einer Band, die kennen wir eigentlich zum Beispiel daher. Tell me what you want to hear. Genau, One Republic nämlich, und die haben momentan auf Tour einen Hit rausgebracht. Ja, das ist ein Wahnsinn, das ist so der Versuch, laut Berichten, direkt während der Tour die Live-Energie und die Studioarbeit dichter zu verzahnen und das Material da gleich einmal in diesen Veröffentlichungszyklus zu bringen. Geiles Wort, Veröffentlichungszyklus. Geil. Weil die sind ja momentan unterwegs in Neuseeland, Australien, Asien. Und da haben sie sich jetzt zusammengesetzt und haben diesen Hit rausgebracht. Pay That Toll. Der ist am 28. August erschienen. Und das ist eine tolle Nummer One. Und ja, jetzt für euch One Republic, Pay That Toll. Unser Hit-Hammer der Woche.

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1: Und jetzt der Hit-Hammer von vor 3 oder 4 Wochen. Ray Garvey und Imran mit Rivers.

The Magic Time Travelers, Like Ice in the Sunshine. Das war im Kino immer stark gesagt, kurz vorm Film. Wenn die Musik nochmal gekommen ist und die Türen sind aufgegangen von links und rechts, sind die mit dem Bauchladen gekommen und es gab Eis. Das war eine schöne Zeit. Ich weiß gar nicht, ob das heute noch so ist. Mal schauen, mal wieder ins Kino gehen. Zeit. Und wir haben es jetzt 6.51 Uhr. Das heißt, gleich ist dann wieder Zeit für die Nachrichten und davor natürlich für unseren Alpensound, den letzten Song der Stunde. Und das ist ja diesmal der Chris Steger mit Wir sei so. Starke Nummer. Einfach mehr gute Musik auf der Alpenwelle.

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5: Ich bin Angela Kress. Guten Morgen. Wer sein Auto oder seinen LKW nicht durch den TÜV gebracht hat, ist damit nicht alleine. Etwas mehr als jedes fünfte Nutzfahrzeug ist in den vergangenen zwei Jahren mit erheblichen oder sogar gefährlichen Mängeln durch die Hauptuntersuchung gefallen, wie aus Zahlen des Verbands hervorgeht. Ölverlust und Mängel bei der Beleuchtung wurden etwa häufig beanstandet. Der Wahlerfolg der AfD in Sachsen-Anhalt hat die Diskussionen über den geplanten Reformkurs in Deutschland angeheizt. Bundesfinanzminister Klingbeil hat am Abend in der ARD noch einmal gesagt, dass er an den Plänen grundsätzlich festhalten will, Kurskorrekturen aber nicht ausschließe. Heute steht im Bundestag die Generaldebatte in der Haushaltswoche an. Zuerst spricht AfD-Chefin Weidel, dann Bundeskanzler Merz. Immer mehr Menschen pendeln nach München zur Arbeit. Mehr als 461.000 waren es im vergangenen Jahr und damit so viele wie in keiner anderen deutschen Großstadt. Bundesweit stieg die Zahl der Pendler nach den Zahlen des Bundesinstituts für Raumforschung, allerdings nicht in allen bayerischen Großstädten. Für Nürnberg, Ingolstadt und Augsburg wurden etwas weniger Pendler verzeichnet als noch ein Jahr zuvor. Borussia Dortmund ist mit einem Sieg in die Fußball-Champions League gestartet. Mit 3:2 hat der BVB gegen den FC Villarreal gewonnen. Und die deutschen Basketballerinnen stehen zum ersten Mal im Viertelfinale einer Weltmeisterschaft. Das Team von Bundestrainer Olaf Lange hat Südkorea bei dem Heimturnier in Berlin klar mit 94:56 besiegt. Nächster Gegner ist Belgien.
6: Vielen Dank für die Nachrichten, Angela, und das Alpenwelle-Wetter. Wir haben jetzt in der Früh schon immer wieder Regen. Im Bergnähe entladen sich auch einmal die Gewitter. Temperaturen liegen anfangs bei 18 bis 20 Grad. Am Nachmittag geht es runter auf 15 Grad. Die Aussichten morgen am Freitag deuten sich besonders im Bergnähe. Wolken mit Regen. Sonnige Phasen gibt es am ehesten nördlich von Wolfratshausen und Holzkirchen. Temperaturen bleiben meist so knapp unter 20 Grad. Am Wochenende kommt die Sonne dann einmal öfters raus. Es wird ein bisschen wärmer. Sonntagabend hin erreicht uns von München her dann wieder ein Regengebiet.
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6: Der Alpenwelle Verkehrsservice um kurz nach Simme. Wir haben die A8 Salzburg Richtung München. Da ist eine Baustelle zwischen Rosenheim-West und Bad Aibling. Die war gestern schon. Da werden momentan ein bisschen baut. Da kommt es zu Behinderungen. Ungefähr 10 Minuten, Viertelstunde. Kann es sein, dass das länger dauert. Und auch von der A93, wenn man Richtung München unterwegs ist, da rein auf die A8. Da staut es auch schon ein bisschen zurück auf die 93er. Ansonsten haben wir ein bisschen Berufsverkehr, der langsam auflebt, aber sonst keine weiteren großartigen Stauungen, die uns da noch gemeldet wurden. Und deswegen, da wo es geht, störungsfrei, eine gute und sichere Fahrt. Und ansonsten, da wo es ein bisschen hackelt, einfach viel Geduld. Ein paar Blitzer haben wir natürlich auch noch. Und zwar haben wir Blitzeranhänger in Holzkirchen, nördlicher Ortseingang von Notterfing kommend, dann in Penzberg Richtung A95. In Aurach steht einer an der großen Kreuzung, in Fleck bei Lenkriers am Pumpenheisel und in Königsdorf Ortseingang von Bad Tölz kommend. Und dann haben wir noch einen Blitzer in Dürnbach Ortseingang, so ein Dreibein von Mosler kommend. Der hat Alex gemeint. Vergeht's gut, Alex, fürs Meiden. Und ansonsten, wenn ihr noch irgendwelche Blitzer seht oder ihr sagt, nein, Manni, der Blitzer, der steht da nicht mehr, sagt's mir doch gern. Ich sag's gern an alle weiter. Schickt's mir WhatsApp oder Sprachnachricht oder von der 08041 799 und 4x4. Und das Ganze kann man natürlich dann nochmal nachlesen unter alpenwelle.de.
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6: Einen wunderschönen guten Mittwochmorgen, 9. September, 7 Uhr und 4 Minuten, gleich 5 Minuten und wir werden gleich mal nach Berlin schauen. Die Haushaltswoche hat ja heute eine Generaldebatte und da werden wir reinhören, vorher noch Robin Schulz und den Anfang macht Temper City Self Aware. Einfach mehr gute Musik auf der Alpenwelle. Guten Morgen, Alpenwelle Land.

0: Wahrscheinlich geht sie gerade auf und nicht unter. Aber es ist okay. Robin Schulz, Fidget Jasmine Thompson und Sun Goes Down. Ja, 7 Uhr und gleich 11 Minuten. Und wir werfen einen Blick nach Berlin. Denn in der Haushaltswoche im Bundestag steht heute Vormittag der Etat des Kanzleramts auf der Tagesordnung. Und in knapp 2 Stunden, da wird die Debatte von der Opposition traditionell für eine Abrechnung mit der Politik der Regierung insgesamt genutzt. David Riemer, der weiß da mehr drüber und ist für uns in Berlin.
1: Finanzminister Klingbeil plant fürs kommende Jahr Ausgaben von über 555 Milliarden Euro. Gleichzeitig soll die Neuverschuldung deutlich steigen. Insgesamt sind mehr als 200 Milliarden Euro neue Schulden vorgesehen. Ein großer Teil des Geldes soll in die Verteidigung fließen. Mehrere Milliarden Euro sind auch für die Unterstützung der Ukraine vorgesehen. Finanziert werden soll ein Teil der Mehrausgaben unter anderem durch höhere Steuern auf Tabak, Alkohol, Sekt und eine neue Plastikabgabe. Ab 2028 drohen allerdings Milliardenlücken im Haushalt. David Riemer, Berlin.
0: Und jetzt Pulp und Disco 2000.

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0: Es ist 7.25 Uhr und heute wird in Oslo der norwegische König Harald beigesetzt. Es werden Gäste aus verschiedenen europäischen Königshäusern und natürlich auch aus der Politik erwartet. Harald, König Harald, war ja Ende August im Alter von 89 Jahren leider verstorben und Sigrid Harms, die ist für uns in Oslo und berichtet uns exklusiv.
1: Der norwegische König war im Volk sehr beliebt. Deshalb rechnet man damit, dass bis zu 200.000 Menschen in die Osloer Innenstadt strömen werden. Das gesamte Zentrum ist abgesperrt und die Polizei spricht von einem der größten Einsätze ihrer Geschichte. Um 12 Uhr wird der Sarg des Königs in einer Prozession vom Schloss bis zur Domkirche gebracht, wo mit einem Gottesdienst Abschied von ihm genommen wird. Beigesetzt wird er im Mausoleum in der Akershus Festung. Erst dann werden die Fahnen wieder voll gehisst und der neue König Håkon gefeiert. Sigrid Harms, Oslo.

0: Come on, Eileen. Und es ist genau 7:30 Uhr. Heute auch die Zeit für die regionalen Nachrichten mit dem Herbert.
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2: Mit Herbert Wieting. Morgen heulen im Landkreis Bad Tölz-Wolfratshausen die Sirenen. Um 11 Uhr findet der bundesweite Sirenenprobealarm statt. Mit dabei sind Gerrit Ried, Benedikt Beuern und Bichel. Auch die Tramszell beteiligt sich laut Landratsamt in diesem Jahr erstmals. Die Warnung kommt außerdem über Warn-Apps direkt auf das Smartphone. Der Sirenenton, der dauert eine Minute und wird lauter und wieder leiser. Die Bevölkerung soll das Signal kennen und wissen, was bei einem echten Alarm zu tun ist. Bei einer schweren Gefahr sollen Betroffene die Warn-Apps prüfen und das Radio einschalten. Vereine in der Region sollen mehr finanziell entlastet werden und es soll auch weniger Bürokratie geben. Dafür startet der Freistaat eine Bundesinitiative. Kleine Vereine sollen außerdem eine vereinfachte Steuererklärung nutzen können. Bayern will damit nach eigenen Angaben vor allem das Ehrenamt stärken. Und beim Frontalzusammenstoß in Otterfing ist ein 77-jähriger Autofahrer leicht verletzt worden. Ein 30-jähriger Transporterfahrer wollte abbiegen und übersah dabei den entgegenkommenden BMW. Beide Fahrzeuge wurden bei dem Unfall total beschädigt. Der Schaden liegt bei rund 80.000 Euro. Gegen den Transporterfahrer wird wegen fahrlässiger Körperverletzung ermittelt.
0: Und das Alpenwelle-Wetter. Jetzt in der Früh, da haben wir noch ein paar Schauer und einzelne Gewitter, die unterwegs sind. Vor allem in Bergnähe. Die Temperaturen liegen jetzt anfangs noch zwischen 18 und 20 Grad. Am Nachmittag, da geht's noch runter auf 15. Die Aussichten morgen am Freitag, da halten sich besonders in Bergnähe ein paar Wolken mit ein bisschen Regen. Sonnige Phasen gibt's eher nördlich von Wolfratshausen und Holzkirchen. Temperaturen bleiben so knapp unter 20 Grad. Am Wochenende kommt die Sonne dann öfters wieder raus und es wird wieder ein wenig wärmer.
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0: Der Alpenwelle Verkehrsservice um kurz nach 7:30 Uhr. Wir haben die A8 Salzburg Richtung München. Da ist von Bad Aibling bis zum Irschenberg auf die Dornberg auf. Ist es jetzt momentan ein bisschen zähfließend. Da muss man auf jeden Fall mit ein paar Minuten mehr rechnen. Da ist einiges los. Und dann haben wir noch ein bisschen Berufsverkehr rund um die Metropolen. Natürlich um Murschbach, Holzkirchen, Bad Deitz, Gmund, Rottach Richtung Visseumi, da bei der Baustelle, da ist er dann einspurig mit Ampelschaltung und Hausdamm. Da wird ja auch momentan baut und wir haben ja auch noch die Störungen, die momentan noch vorhanden sind, beziehungsweise Sperrungen in Waakirchen. Ja, die Straße vom Ortsausgang bis zum Kreisverkehr Kammerloh, die ist ja bis Mitte Oktober noch gesperrt. Da geht ja die Umleitung über Hauserdörfi und Kammerloh. Und dann zwischen Elbach und Kirchbiche ist ja voraussichtlich bis 25. September gesperrt und dann in Hausdamm eben auf der Industriestraße Richtung Mirschbach, da ist ja auch noch eine Sperrung und das soll noch bis Samstag so gehen. Wenn ihr dann sonst noch was habt an solchen Sperrungen, sagt es uns, dann können wir es gleich weitergeben. Ansonsten haben wir ja relativ störungsfreien Verkehr. Ein paar Blitzer haben wir natürlich noch, und zwar ein Blitzer in Birnbach, Ortseingang von Moosrhein kommend. Da hat der Alex einen gesehen und der steht da ein Dreibein. Da seid ihr ein bisschen vorsichtig, bitte. Und dann haben wir noch Blitzer Anhängen, Holzkirchen, nördlicher Ortsausgang von Otterfing kommend. Ortseingang natürlich von Otterfing kommend. Dann Penzberg Richtung A95, dann in Aurach an der großen Kreuzung steht noch einer. In Fleck bei Lingriers beim Pumpenheisel und noch ein Blitzanhänger in Königsdorf, Ortseingang von Bad Tölz kommend.

Sternenhimmel gleich nach Shakira und Burna Boy mit Die Die, Justin Wellington mit Aiko Aiko. Und den Anfang, das ist wieder ein schöner Klassiker. Take That und Relight My Fire. Einfach mehr gute Musik auf der Alpenwelle. Aber der Alpenwelle dann.

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1: Widder, beruflich verlangt man viel von Ihnen. Seien Sie ehrlich. Sie mögen es, wenn Sie zeigen können, was in Ihnen steckt.
0: Stier.
1: Ein Kurztrip wäre jetzt genau das Richtige. Überraschen Sie Ihren Partner mit einem ungewöhnlichen Vorschlag.
2: Zwilling.
1: Sie müssen gewissen Tatsachen einfach ins Auge sehen. Sie lassen sich nicht mehr ändern.
0: Krebs.
1: Sie werden von allen Seiten umworben. Das kann Ihren Zeitplan erheblich durcheinander bringen.
2: Löwe.
1: Sie können ein lästiges Problem lösen. Ihr Kopf ist frei für Pläne, die Ihrem Leben Schwung geben.
0: Jungfrau.
1: Sie müssen heute besonders vorsichtig sein. Jemand versucht, Sie in der Öffentlichkeit zu blamieren.
2: Waage.
1: Ihr heutiges Motto sollte lauten: Eile mit Weile. Nehmen Sie sich nicht zu viel vor.
0: Skorpion.
1: Sie sollten den Ereignissen nicht vorgreifen, auch wenn sich wenig tut. Sie müssen noch etwas abwarten.
2: Schütze.
1: Warum sind Sie in einer beruflichen Sache so unschlüssig? Ihr erster Gedanke war der richtige.
0: Steinbock.
1: Glückliche Umstände verschaffen Ihnen Erfolg. Seien Sie nicht undankbar, wenn der ganz große Wurf noch ausbleibt.
2: Wassermann.
1: Es ist an der Zeit, dass Sie einige Dinge auf den Kopf stellen. Bringen Sie neuen Schwung in Ihr Leben.
0: Fische.
1: Ihre Stärke liegt in der völligen Konzentration. Das wirkt sich auch in der Partnerschaft positiv aus.
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Cayman und I Promised Myself. Mittwoch, 9. September, 7 Uhr und 49 Minuten. Das heißt, in 10 Minuten ist schon wieder Zeit für die Nachrichten. Und davor natürlich unser Alpensound, unser letzter Song der Stunde. Diesmal dicht und ergreifend mit Zipfelschwinger.

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1: Wow, und den Anfang macht jetzt gleich Jim Gardner mit Don't Leave, because I love you. 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
5: Ich bin Angela Kress. Guten Morgen. Unseren Perso und die Krankenkassenkarte haben wir meistens im Geldbeutel. In Zukunft sollen wir sie aber auch auf dem Handy mitnehmen können. Das hat die EU festgelegt und eine Frist bis Anfang des kommenden Jahres gesetzt. Deutschlands Digitalminister Wildberger will heute das Logo und den Namen für die App hierzulande vorstellen. Er hat versprochen, dass alles getan werde, um den Datenschutz sicherzustellen, und die Nutzung wird freiwillig sein. Der Preis der Kfz-Versicherung hängt nicht nur vom Automodell ab, sondern auch vom Wohnort. In der aktualisierten Schadensbilanz führt die hessische Stadt Offenbach erneut. Dort sind die Schäden in der Kfz-Haftpflicht fast 40% höher als im Bundesdurchschnitt. Auf den Plätzen 2 und 3 folgen Gelsenkirchen und Berlin. Versicherer orientieren sich bei ihren Preisen oft an diesen sogenannten Regionalklassen. Sparer können derzeit so hohe Tages- und Festgeldzinsen bei Banken kassieren wie lange nicht. Verivox hat mindestens 11 Geldhäuser gefunden, in denen zeitweise ein Zinssatz von über 3,5% für neue Tagesgeldkonten angeboten wird. Aber bei vielen sinken die Zinsen nach den ersten Monaten dann stark, so Verivox. Der Start in die Ligaphase der Champions League ist geglückt. Die Fußballer von Borussia Dortmund haben gegen den FC Villarreal mit 3:2 gewonnen. Getrübt worden ist die Stimmung aber von einer Szene aus der ersten Hälfte. Der Neuzugang Konstantinos Karezas ist wegen Kreislaufproblemen zur Untersuchung ins Krankenhaus gebracht worden. Heute ist Stuttgart als nächster deutscher Vertreter dran. Ab 18.45 Uhr geht es gegen die Norweger von Viking Stavanger.
6: Vielen Dank für die Nachrichten, Angela, und das Alpenwelle-Wetter. Jetzt in der Früh, da haben wir noch ein paar Schauer und einzelne Gewitter, die unterwegs sind. Tagsüber haben wir auch immer wieder Regen in Bergnähe, sogar auch einzelne Gewitter. Temperaturen, ja, wie ist es denn momentan bei euch da draußen? Wir haben in Wallgau 15 Grad, in Wackersberg 16 und in Weyern, da sind schon 17 Grad. Und es wären heute, ja, nicht mehr viel mehr, so zwischen 18 und 20 Grad wären es noch. Am Nachmittag, da wird es sogar kühler, da geht's runter auf 15 Grad. Die Aussichten morgen am Freitag, da haben wir besonders in Bergnähe Wolken mit ein bisschen Regen. Sonnige Phasen gibt's eher. Nördlich von Wolfratshausen und Holzkirchen, die Temperaturen bleiben dann knapp unter 20 Grad hängen. Am Wochenende, da kommt Sonne öfters einmal raus und es wird wieder ein bisschen wärmer.
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6: Der Alpenwelle Verkehrsservice um kurz nach 8. Wir haben ein bisschen Berufsverkehr und gerade jetzt auf der A8 Salzburg Richtung München, ab Holzkirchen Richtung Hofelding, da ist momentan ein bisschen, da ist ein Baustein, ein Wanderbaustein unterwegs, da kommt es ein bisschen zu Behinderungen. Aber sonst haben wir auf den Strecken, die man sonst auch kennt in der Früh, heute ein bisschen viel Berufsverkehr. Ansonsten haben wir keine besonderen Störungen gemeldet bekommen, deswegen wünschen wir euch da, wo es geht, eine gute und sichere Fahrt, und da, wo es ein bisschen hackelt, einfach viel Geduld. Blitzer haben wir. Und zwar ein Blitzer in Dürnbach, Ortseingang vom Moosrhein kommend. Alex, vergelt's gut. Dann Holzkirchen, steht ein Blitzeranhänger nördlich vom nördlichen Ortseingang von Otterfing kommend. Dann haben wir noch so einen Hänger in Penzberg Richtung A95. In Aurach steht auch einer an der großen Kreuzung. Dann in Fleck bei Lingriss beim Pumpenheisel. Und der letzte Blitzeranhänger steht in Königsdorf, Ortseingang von Bad Hölz kommend. Wenn Sie auch noch irgendwelche Blitzer habt, irgendwelche Verkehrsbehinderungen, sagt es uns gerne, wir sind es gerne an alle weiter. Schickt mir WhatsApp eine Sprachnachricht oder einfach Oderfer unter 0804179 und 4x4. Und das Ganze kann man dem nochmal nachlesen unter alpenwelle.de.
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6: Einen wunderschönen Mittwochmorgen, 9. September, ist ja die letzte Ferienwoche. Ich habe gestern schon gemeint, das ist erst die 5. Ferienwoche. Nein, es ist schon die 6. Wir sind jetzt schon in den letzten Zügen von den Sommerferien. Aber ein paar Tage haben wir noch und die lassen wir uns nicht vermissen. Da legen wir nochmal richtig los. Und wir werden gleich kurz nochmal da reinhören, was bei dieser Stromsabotage da jetzt rausgekommen ist. Es gibt ja da wegen Mittätern wieder Neuigkeiten. Und da hören wir nach Kato und John mit Turn the Lights Off und den Anfang aus Raymond mit Million Miles. Wo mir gute Musik auf der Alpenwelle.

0: Turn the Lights Off, 8 Uhr und 12 Minuten. Und wir schauen jetzt nach den Stromleitungsterroristen, kann man schon fast sagen, denn nach den Angriffen auf Stromleitungen in drei Bundesländern, da ist der mutmaßliche Täter jetzt einmal gefasst worden. Polizisten entdeckten den 48-Jährigen nahe dem Kraftwerk Weißweiler bei Aachen. Nordrhein-Westfalens Innenminister Herbert Reul sagt, der Mann wollte offenbar weitermachen. Der Wahnsinn. Zoe Tasovalli, die weiß doch noch mehr.
1: Bei seiner Festnahme hatte der Mann Sprengmittel dabei. Weitere fanden die Ermittler in einem Zelt ganz in der Nähe. Roll geht derzeit von einem Einzeltäter aus. Die Ermittler wollen weitere Täter aber nicht ausschließen. In mehreren Bekennerbriefen schreibt der 48-Jährige vom Kampf gegen fossile Energie. Mit selbstgebauten Raketen soll er Drähte auf Hochspannungsleitungen geschossen und so Kurzschlüsse ausgelöst haben. In Brandenburg und Nordrhein-Westfalen fielen dadurch zeitweise einzelne Kraftwerksblöcke aus. Zoe Tasovalli, Redaktion.
0: Und jetzt Lionel Richie, All Night Long.

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1: Ja, wir schauen jetzt mal nicht auf Mr. Jones wie die Counting Crows, sondern auf Mr. Trump. Denn im Zollkonflikt zwischen den USA und Kanada, da geht's Schlag auf Schlag weiter. Nach den jüngsten Zöllen aus Ottawa kommt prompt eine Antwort aus Washington. Die Trump-Regierung kündigte Einfuhrverbote für bestimmte Produkte aus dem Nachbarland an. Ja, Wahnsinn, ein Durcheinander. Tina Eck, die ist für uns in den USA.
2: Trump ist sauer auf Kanada und greift zu drastischen Maßnahmen. Ab Ende des Monats gibt es Einfuhrverbote für bestimmte Molkereiprodukte, Wein, Bier und Schnaps und Motorräder. Das sind milliardenschwere Warenwerte und damit will Washington Kanada im Zollstreit zum Einlenken zwingen. Ottawa hatte zuvor Gegenzölle auf US-Importe verhängt. Handelsgespräche waren ins Leere gelaufen. Trump hatte den Streit vom Zaun gebrochen, weil er sich von Kanada ausgenutzt fühlt. Er hatte auch den Lake Ontario in Lake America umbenannt. Tina Eck, USA.

0: Und es ist 8.30 Uhr, Zeit für die News um halb.
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2: Mit Alexander Blumtritt. Schwerer Unfall auf der B307 bei Hausham. Ein Vespa-Fahrer ist dabei schwer verletzt worden. Ein Kleintransporter wollte gestern Nachmittag wegen des starken Verkehrs wenden. Dabei übersah der Fahrer einen entgegenkommenden Roller. Der 60-Jährige prallte gegen die Beifahrerseite des Transporters und kam schwer verletzt ins Krankenhaus. Die B307 war für rund 30 Minuten komplett gesperrt. Die Feuerwehren aus Schliersee und Neuhaus waren im Einsatz. Am Blomberg gibt es bald wieder Kunst zwischen Wald- und Berglandschaft. Der Kunstwanderweg Sinneswandel wird neu eröffnet. Am Sonntag, 20. September, geht es um 11 Uhr an der Bergstation der Blombergbahn los. Zu sehen sind neue Skulpturen und restaurierte Werke. Ab 12 Uhr gibt es kostenlose Führungen. Am Blomberghaus können Besucher außerdem kreativ mitmachen. Der Eintritt zur Veranstaltung ist frei. Für die Blombergbahn gelten die normalen Fahrpreise. Und Bayern will Vereine finanziell entlasten und ihnen Papierkram abnehmen. Dafür startet der Freistaat eine Bundesratsinitiative. Laut Finanzminister Albert Füracker soll unter anderem der Gewinnfreibetrag für gemeinnützige Vereine von 5.000 auf 10.000 Euro steigen. Und die Steuergrenze für wirtschaftliche Aktivitäten soll von 50.000 auf 100.000 Euro angehoben werden. Kleine Vereine sollen außerdem eine vereinfachte Steuererklärung nutzen können. Bayern will damit nach eigenen Angaben vor allem das Ehrenamt stärken.
0: Ja. Vielen Dank für die Nachrichten, Alexander.
2: Dafür bin ich da.
0: Und jetzt das Alpenwelle-Wetter. Wir haben heute jetzt in der Früh Schauer und einzelne Gewitter, die noch unterwegs sind. Tagsüber da fällt dann immer wieder Regen, in den Bergen sogar einzelne Gewitter. Die Temperaturen, die liegen jetzt erst einmal noch zwischen 18 und 20 Grad und am Nachmittag gingen die runter auf 15 Grad. Morgen am Freitag, da halten sich besonders in Bergnähe Wolken mit ein bisschen Regen. Sonnige Phasen gibt es am ehesten nördlich von Wolfratshausen. Aus Neuzkircher Temperaturen, die bleiben dann so knapp unter 20 Grad. Am Wochenende kommt die Sonne dann aber wieder mehr raus und es wird wieder wärmer.
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0: Der Alpenwelle Verkehrsservice um kurz nach halb neun. Wir haben ein bisschen Berufsverkehr, der noch unterwegs ist, aber es sind keine schlimmen Geschichten unterwegs, also fast störungsfreier Verkehr. Ein bisschen hakelig im Berufsverkehr, aber die Strecken, das kennt man. Ansonsten haben wir störungsfreien Verkehr, deswegen wünschen wir eine gute und sichere Fahrt da draußen. Ein paar Blitzer haben wir noch, einen Blitzer in Dürnbach, Ortseingang vom Moos reinkommend. Da aufpassen vom Alex Knei, danke dir. Und dann haben wir noch Blitzeranhänger in Holzkirchen, nördlicher Ortseingang von Otterfing kommend. Dann in Penzberg Richtung A95, in Aurach steht noch einer an der Großen Kreuzung, in Fleck bei Lengriers beim Pumpenheisel und der letzte Blitzanhänger steht in Königsdorf als Eingang vom Bad Tölz kommend. Wenn Sie auch noch irgendwelche Blitzer habt, irgendwelche Verkehrsbehinderungen, sagt es uns gern. Wir sagen es gern an alle weiter, schickt mir WhatsApp eine Sprachnachricht oder einfach oder von der 08041799 und 4x4.
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0: Mit mir, mit Mani, einen wunderschönen Mittwochnachmittag, den 9. September haben wir schon wieder die letzte Ferienwoche. Brutal zugedacht, jetzt ist dann gleich wieder vorbei mit den Sommerferien. Ja, so schnell ist es gegangen, gell? Ja, das Wetter stellt sich auch schon drauf ein, dass es langsam hergestellt, aber wir haben noch Sonne im Herzen und gleich hören wir mal, wieso das eigentlich so ist, wenn man was aufnimmt, stimmlich. Und hört sich das dann an und denkt sich, Gott sei Dank, wie klingt denn meine Stimme? Das ist ganz komisch, dass unsere Stimme, wenn wir die selber hören, so seltsam klingt. Und wieso das so ist,

0: DJ End of Beginning, 8 Uhr und gleich 45 Minuten. Und stellt euch vor, ihr schickt eine WhatsApp-Nachricht, eine Sprachnachricht einfach mal ab und denkt, ach, das höre ich mir nochmal an und denkt, wie höre ich mich denn da an? Ja, oder auch bei Videos oder Telefonmitschnitten oder Voicemail, da klingt die eigene Stimme oft völlig fremd, fast das so, als würde ganz jemand anders reden. Aber wieso ist denn das so? Meine Kollegin, die Pia Wegner, die kennt die Antwort.
1: Schon gewusst? Wieso klingt unsere Stimme auf Aufnahmen so anders?
2: Das liegt daran, dass wir Töne quasi über zwei Leitungen aufnehmen. Stimmen von anderen kommen als Schall durch die Luft ins Ohr und übers Trommelfell direkt ins Innenohr. Wenn wir selbst sprechen, nehmen wir das Gesagte aber über den Schädelknochen wahr. Der sorgt für Vibration, die dann direkt zum Innenohr weitergeleitet wird. Und diese Knochenleitung lässt die Stimme für uns tiefer und voller klingen. Ein Mikrofon nimmt aber eben nur den Schall aus der Luft auf und deshalb fehlt auf Aufnahmen dann diese vertraute Tiefe. Wir hören auf Audios, Videos und Co., also unsere Stimme, wie sie für andere wirklich klingt. Und genau das irritiert uns.
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Bengals, Walk Like an Egyptian. Ich weiß nicht genau, wie wir da damals im Zappelschuppen abgegangen sind bei diesem Lied. Und das ist auch schon eine Zeit lang her. Man möchte es nicht glauben. 1985 war das. Ist schon über 40 Jahre alt und trotzdem noch so eine starke Nummer. Die Bengals waren überhaupt eine starke Nummer, eine starke Zeit. Ja, da war es Hanno Wellig. Und wir haben es jetzt 8 Uhr und live 50 Minuten. Klar, in 10 Minuten haben wir schon wieder die Nachrichten und kurz vor den Nachrichten natürlich den Alpensound. Unseren letzten Song der Stunde und das ist diesmal Franz und Fuchs mit Großstadtdschungel. Oder auch nicht. Schauen wir mal. Und hopp.

im Großstadtdschungel. Verloren bin ich jetzt auch bald, wenn die Knipfen nicht so funktionieren, wie ich das mag. Und den Anfang, den macht aber jetzt gleich Sabrina Carpenter.

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4: Ich bin Angela Kress. Guten Morgen. Der Eigenanteil in Pflegeheimen steigt. Die saarländische Ministerpräsidentin Rehlinger will, dass der Eigenanteil gedeckelt wird. Im Gespräch mit den Funke-Zeitungen sprach sie sich dafür aus, dass das Teil der Pflegereform wird. Konkret ist sie dafür, den Eigenanteil bei 1.500 Euro pro Monat zu deckeln. Im bundesweiten Schnitt mussten im ersten Heimjahr laut einer Verbandsauswertung zuletzt im Schnitt mehr als 3.300 Euro aus eigener Tasche gezahlt werden. 3 Tage nach dem Wahlerfolg der AfD in Sachsen-Anhalt dürfte es im Bundestag heute hitzig werden. In der Generaldebatte zur Haushaltswoche sprechen erst AfD-Chefin und Oppositionsführerin Weidel und dann Bundeskanzler Merz. David Riemer berichtet aus Berlin.
5: AfD-Chefin Weidel wird ihre Rede genießen, zumal sie Rückenwind aus Washington hat. Denn US-Präsident Trump hat der Partei vor wenigen Stunden höchstpersönlich Glückwünsche zum Wahlerfolg ausgesprochen. Auf der anderen Seite ein geschwächter Kanzler. Merz wird in seiner CDU für das Wahldebakel in Sachsen-Anhalt mitverantwortlich gemacht.
4: Der Zollstreit zwischen den USA und Kanada verschärft sich weiter. US-Präsident Trump hat jetzt Einfuhrverbote für bestimmte Produkte aus Kanada angekündigt. Demnach dürfen ab Ende September einige Molkereiprodukte, alkoholische Getränke und Motorräder nicht mehr importiert werden. Handelsgespräche waren gescheitert. Daraufhin hatten erst die USA und dann Kanada Zölle teils kräftig erhöht. Unwetter sind in der Nacht über das Allgäu gezogen. Bei Markt Oberdorf im Ostallgäu ist ein Zug gegen einen umgestürzten Baum gefahren und leicht entgleist. Verletzt wurde niemand, teilte die Polizei mit. Der Zug soll im Laufe des Tages abgeschleppt werden. Die Strecke ist deshalb gesperrt. Fahrten zwischen Markt Oberdorf und Füssen entfallen.
6: Vielen Dank für die Nachrichten, Angela. Und das Alpenwelle-Wetter. Gleich zwei Tiefs, Vega und Xena, bringen heute deutlich kühlere Luft ins Deutzer Mirspicker Land. Und deswegen ist es jetzt in den Frühstunden auch schon mit Gewittern und regnerisch mit Schauern. Tagsüber haben wir immer wieder Regen und im Bergnähe entlang auch einzelne Gewitter. Temperaturen liegen jetzt noch so bei 18 bis 20 Grad. Am Nachmittag geht es aber dann runter auf 15 Grad. Die Aussichten morgen und am Freitag, da halten sich besonders in Bergnähe Wolken und ein bisschen Regen noch fest. Sonnige Phasen gibt es am ehesten nördlich von Wolfratshausen und Holzkircher. Temperaturen bleiben so knapp unter 20 Grad. Am Wochenende kommt aber die Sonne wieder raus und es wird wieder wärmer.
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6: Der Alpenwelle Verkehrsservice um kurz nach 9. Wir haben ein bisschen Berufsverkehr, gerade so Holzkirchen, Mirsbach, Haus am Neuhaus, auch wegen der Baustelle in Gmunds ist ein bisschen was in Rottach und in Deitz natürlich die Strecken, die man vom Berufsverkehr in der Früh heute kennt. Ansonsten haben wir keine größeren Verkehrsbehinderungen zusätzlich gemeldet bekommen und wünschen euch deswegen eine gute und sichere Fahrt, da wo es geht. Und da, wo es gerade ein bisschen hackelt, wollen wir da ein bisschen Geduld mitbringen. Ein paar Blitzer haben wir natürlich, und zwar in Dirnbach am Ortseingang von Moserer Kummer. Kommend, da hat Alex einen gesehen. Dann haben wir noch Blitzeranhänger in Fleck bei Linkres beim Pumpenheisel. Dann in Königsdorf, Ortseingang von Bad Tölz kommend. In Aurach an der Großen Kreuzung. Einer steht in Richtung A95 in Penzberg. Und in Holzkircher, nördlicher Ortseingang von Otterfing kommend, steht der letzte Blitzeranhänger. Wenn ihr auch noch irgendwelche Blitzer habt, irgendwelche Verkehrsbehinderungen, oder ihr sagt, nein, der Blitzermann, der steht da nicht mehr, dann sagt es mir doch gern. Ich sag's gern an alle weiter und schmeiße auch ganz gern den einen oder anderen dann sofort wieder raus aus meiner Listen unter 08041 799 und 4x4 als WhatsApp, als Sprachnachricht oder Odorfer, und dann haben wir die neuesten Infos.
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6: Hallo, der Alpenwelle-Lande. Es ist Mittwoch, 9. September, in der letzten Ferienwoche, 9 Uhr und 4 Minuten, gleich 5 Minuten. Und wir werden uns gleich mal mit dem Thema Käse auseinandersetzen, weil es ist doch Käse, wenn alles wurscht ist, hat er gesagt, der Ramadan. Und es gibt aber einen schweren Unterschied zwischen Parmesan und Parmesan. Und welcher der Unterschied ist, das haben wir gleich mal auf dem Plan nach Avicii und The Nights und Taylor Swift mit The Fate of Ophelia. Und dann haben wir den Käse.

0: Die Nächte von Avicii um 9:12 und mir geht's auch ab und zu so, aber ich darf nicht so reagieren wie alle anderen in Deutschland, wenn man im Supermarkt vor dem Käseregal steht und Parmesan kaufen soll. Dann stellen sich ganz viele die Frage, ja, wo ist denn echt der Unterschied? Ja, was ist denn mit Parmigiano und was ist Reggiano und... Das schauen doch irgendwie alle gleich aus, denken sich viele. Aber ich, wenn man das Ding hat, da darf man mein Mäuschen einen Kopf überhauen. Aber es ist halt so, Käse ist nicht gleich Käse.
1: Schon gewusst? Was ist eigentlich der Unterschied zwischen Parmigiano Reggiano und Grana Padano?
2: Der größte Unterschied liegt in Herstellung, Herkunft und Reifezeit. Parmigiano Reggiano wird nach strengeren Regeln in einem kleineren Gebiet in Norditalien hergestellt und reift mindestens 12 Monate. Grana Padano kommt aus einem größeren Gebiet, ebenfalls in Norditalien, und darf schon nach mindestens 9 Monaten verkauft werden. Dadurch schmeckt Grana Padano oft etwas milder und weicher, Parmigiano Reggiano meist kräftiger, nussiger und körniger.
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Die Rhythmics, Thorn in my side. Und es ist 9.20 Uhr an dem wunderbaren Mittwoch. Wir teilen ja heute die Woche und wir haben gerade erfahren, ich habe einen Anruf gekriegt vom Hans. Der hat uns gesagt, dass der Blitzer in Königsdorf nicht mehr da ist, aber dass ein paar Kollegen so nett waren und haben um den Blitzer so diese roten Türmchen, diese Dreiecke rumgestellt. Und man soll doch da, wenn man sowas macht, wenn man so diese Warnhütchen da rumstellt, ein bisschen aufpassen, weil da sind Kameras. Also lasst es lieber und fahrt es lieber in einer ordentlichen Geschwindigkeit an dem Ding vorbei und dann fällt sie nichts. Und wir machen jetzt dann gleich kurz vor den Nachrichten noch weiter mit Fastboy und Wave. Und den Anfang macht From Hell mit Walk Away.

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0: Bossboy und Rough mit Wave. Und es ist genau 9.30 Uhr Zeit für die News um halb mit Alexander.
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2: Mit Alexander Blumtritt. Ein Jugendlicher ist im Schlosspark von Berg unter zwei Baumstämmen eingeklemmt worden. Die Feuerwehr musste ihn zunächst suchen und fand ihn schließlich an einem Hang. Die Feuerwehren aus Berg und Allmannshausen schufen einen Zugang zu der schwer erreichbaren Stelle, sicherten und entfernten die Baumstämme und brachten den Jugendlichen anschließend zur Straße. Auch Polizei und Rettungsdienst waren im Einsatz. Wie der Jugendliche in die Lage geraten war, ist unklar. Bei einem Frontalcrash in Otterfing ist hoher Blechschaden entstanden. Ein 30-jähriger Transporterfahrer wollte gestern an einer Kreuzung abbiegen und übersah ein entgegenkommendes Auto. Die beiden stießen frontal zusammen. Der Autofahrer musste leicht verletzt ins Krankenhaus. An den recht neuwertigen Fahrzeugen entstanden insgesamt 80.000 Euro Schaden. Gegen den Transporterfahrer wird wegen fahrlässiger Körperverletzung ermittelt. Am Blomberg gibt es bald wieder Kunst zwischen Wald- und Berglandschaft. Der Kunstwanderweg Sinneswandel wird neu eröffnet. Am Sonntag, den 20. September, geht es um 11 Uhr an der Bergstation der Blombergbahn los. Zu sehen sind alte und neue Skulpturen. Ab 12 Uhr gibt es kostenlose Führungen. Am Blomberghaus können Besucher außerdem kreativ mitmachen. Der Eintritt zur Veranstaltung ist frei.
0: Vielen Dank für die Nachrichten, Alex.
3: Immer gern.
0: Und das Alpenwelle-Wetter. Das Tief Vega und das Tief Xena, die bringen kühlere Luft ins Deizer Meerspicker Land. Und deswegen ist es jetzt in der Früh schon recht gewitterig und einen Haufen Regen haben wir auch schon überall in Bergnähe, auch schon ein paar Gewitter eben. Und die Temperaturen, die liegen anfangs jetzt nur bei 18 bis 20 Grad. Am Nachmittag, da geht's runter auf 15 Grad. Und die Aussichten morgen am Freitag, da halten sie besonders in Bergnähe Wolken mit Regen. Sonnige Phasen gibt's eher nördlich von Wolfratshausen und Holz Kirche. Temperaturen bleiben so bei knapp unter 20 Grad. Wochenende kommt die Sonne wieder ein bisschen mehr raus und es wird wieder wärmer.
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0: Der Altenwelle Verkehrsservice um kurz nach 9:30. Wir haben Berufsverkehr, klar, dann Hausam agitiert, da bei der Baustelle, gerade in Hausam, da geht's ein bisschen zu, da wird ja auch gebaut und da muss man vor allem da in der Nähe vom Autohaus sich auf eine Sperrung einstellen und die Straße ist noch bis Samstag 12.09. gesperrt, also da kommt's zu Behinderungen. Ansonsten haben wir natürlich in Mirsprach, in Deizinkmund, ein bisschen in Rottach und in Holzkirch, da Wolfratshausen, Geritzried auch. Ein bisschen Berufsverkehr, aber die Strecken kennt man, da hackt es einfach ein bisschen in der Flair. Ansonsten haben wir keine zusätzlichen größeren Verkehrsbehinderungen gemeldet bekommen und wünschen euch deswegen, da wo es geht, eine gute und sichere Fahrt und da wo es ein bisschen hackt, einfach viel Geduld. Blitzer haben wir natürlich auch noch. Und zwar haben wir einen Blitzer in Dürnbach, Ortseingang von Moosrhein kommend. Und dann haben wir noch Blitzeranhänger. In Fleck bei Lingrüst beim Pumpenhäusl, in Aurach an der Großen Kreuzung, in Penzberg steht einer Richtung A95 und der letzte Anhänger steht in Holzkirchen, nördlicher Ortseingang von Otterfing kommend. Wenn ihr auch noch irgendwelche Blitzer habt, irgendwelche Verkehrsbehinderungen, sagt es uns gern, wir sagen es gern an alle weiter, schickt es mir WhatsApp oder eine Sprachnachricht oder Anrufer unter 08041 799 und 4x4 und das Ganze kann man natürlich nachlesen unter alpenwelle.de.
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0: Mit Mani arbeitet ja der Alpenwelle Land Mittwoch, 9. September. Wir teilen die Woche. Das ist Mika, 9.34 Uhr. Und gleich schauen wir mal, wie es mit dem Wandern ausschaut. Unsere Redaktion war Wandern. Und was da rausgekommen ist, das hören wir gleich nach Mark Forster. Der singt ein Lied. Milo, We Must Be Crazy, wenn wir zum Wandern gingen. Und Whitney Houston, Step by Step. So ist es beim Wandern. Step by Step. 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

0: Mark Forster. Der singt ein Lied und es ist 9.44 Uhr und ein Lied, ja, wo kann man noch super singen, Lieder singen, zum Beispiel, wenn man wandern geht. Und wir wohnen ja, sagen wir mal, in einem Wanderparadies, muss man ja direkt sagen, weil das ist ja bei uns im Alpenvalleyland prädestiniert zum Wandern zum Gehen, weil wir wohnen ja da, wo andere Urlaub machen. Aber ganz ehrlich, so nach der Arbeit eine kleine Wanderung machen können, das hat schon was, oder zumindest für die, die wir im die wo halt einfach gern wandern. Ich habe mal in der Redaktion gefragt, ob meine Kollegen gern wandern gingen und wenn ja, wo's da hingingen.
1: In Tölz gehe ich zur Königsdorfer Straße und dann gleich gegenüber an die Isar und dann einfach geradeaus die Isar entlang, je nach Laune, je nach Befund. Superschöne Strecke, sehr schön zu wandern.
2: Ich glaube, ich gehe am liebsten da wandern, wo ich auch wohne, und zwar so in den Leitzachtaler Bergen, wie Eipelspitz zum Beispiel oder da Breitenstein oder so. Alles zwischen Bayerisch Zell und Brecherspitz, würde ich sagen. So.
3: Also entweder mache ich gern Klettersteige oder noch lieber wandere ich zur nächsten Eisdiele.
0: Naja, das klingt doch noch super Optionen. Und der Eis am Gipfel geht natürlich auch immer. Da haben wir uns natürlich dann eine Belohnung verdient. Und jetzt muss bloß noch das Wetter mitspielen. Naja, das wird dann schon am Wochenende. Also.

0: Tina Turner und Typical Mail. Typisch Mansplit. Ja, Wahnsinn. Es ist Mittwoch 9 Uhr und 49 und gleich ist natürlich in 10 Minuten schon wieder Zeit für die Nachrichten. Und dann Treffpunkt Alpenwelle mit dem Thomas unbedingt neihern. Ich lieg schon wieder in den letzten Zügen der Morningshow. Schön, dass ihr dabei wart. Wenn ihr Lust habt, darf mich freuen. Morgen wieder von 6 bis 10 die Morningshow hier auf eurer Alpenwelle. Und jetzt dann gleich natürlich noch unser Alpensound Django 3000 mit Storadler. 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
4: Ich bin Angela Kress. AfD-Chefin Weidel sieht die schwarz-rote Koalition nach der Landtagswahl in Sachsen-Anhalt am Ende. Die Wähler hätten das in der Sprache des demokratischen Souveräns mitgeteilt, sagte sie in der Generaldebatte im Bundestag. Kanzler Merz warf sie unter anderem vor, Deutschland in die Staatspleite zu treiben. Merz kritisierte in seiner Rede unter anderem die Nähe der AfD zu Russland und dass die AfD Bedrohungen durch Russland nicht ernst nehme. Die Autoversicherer haben ihre sogenannten Regionalklassen aktualisiert, die die Unfall- und Schadenbilanz in einzelnen Regionen widerspiegeln. Die 12 Regionalklassen haben Einfluss darauf, wie teuer etwa die eigene Kfz-Haftpflichtversicherung ist. GdV-Hauptgeschäftsführer Asmussen sagte, für die meisten Autofahrenden ändere sich nichts. Für jeweils rund 5 Millionen werde die Regionalklasse besser oder eben schlechter. Nachdem in einem Zug in Bayern bei voller Fahrt eine Tür geöffnet worden ist, fordert der Fahrgastverband Pro Bahn Überwachungskameras für die Einstiegsbereiche in Fernzügen. Bundeschef Iffländer hat der Neuen Osnabrücker Zeitung gesagt, der Vorfall zeige, worum es gehe. Eine Tür werde bei 200 km/h geöffnet und hinterher lasse sich nicht klären, wer es war. Der gesamte Zug solle aber nicht überwacht werden. Testweise in 9 Filialen über ganz Deutschland verteilt, bietet die Drogeriemarktkette DM Augenscreenings an, um etwa Krankheiten wie grünen Star früher zu erkennen. Darf sie das? Darum geht es ab heute vor dem Landgericht Karlsruhe. Geklagt hat die Wettbewerbszentrale. Mehr von Jan-Henne Reitze.
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6: Das Alpenwelle-Wetter heute wahrscheinlich eher so ein bisschen herbstlicher. Pulli, lange Hose, vielleicht auch die Regenjacke mit dabei. Viele Wolken begleiten uns durch den Mittwoch vom Werdenfelser Land her. Da wird dann der Regen immer stärker. Das heißt, in der Nähe von den Bergen kann es schon auch einmal gewittern. Bei Temperaturen heute unter 18 bis 20 Grad. Und am Nachmittag, da kühlt es auch nochmal runter auf bis zu 15 Grad. In der Nacht, da zieht sich der Regen in die Berge zurück. Er lässt dann langsam nach. Aber es wird echt saufrisch. Also die Temperaturen, die sinken auf 9 bis 6 Grad. Wahnsinn. Oder? Die weiteren Aussichten. Morgen haben wir einen Mix aus Wolken und Sonne, bei aber auch unter 20 Grad wird auch wieder frisch am Freitag. Da werden die Wolken in den Bergen vor allem phasenweise ein bisschen kompakter, da kann es auch nochmal leicht regnen. Am Samstag wird es recht sonnig und etwas wärmer. Im Laufe des Sonntags, da sind wir da mehr Wolken unterwegs und gegen Abend, da kommt dann der Regen. Der Alpenwelle Verkehrsservice um kurz nach 10. Wir schauen auf die Straßen und natürlich ist jede Menge los in Hausam aktuell auf der B307. Das liegt hier an der Baustelle. In Hausam ist nämlich die Industriestraße gesperrt sozusagen, weil eben hier eine Baustelle stattfindet. Plant hier auf jeden Fall deutlich mehr Zeit mit ein. Geblitzt wird auch im Alpenwelle-Land und zwar steht einer zwischen Sauerlach und Aying. Den hat der Raphael gemeldet. Raphael, danke dir fürs Melden. In Holzkirchen steht einer, nördlicher Ortseingang von Otterfing kommend. In Penzberg Richtung der A95 wird geblitzt, genauso in Aurach an der Großen Kreuzung. In Fleck bei Lingries steht einer am Pumpenheisel und es steht noch ein Blitzer und zwar in Dürnbach Ortseingang von Moosrhein kommend. Jetzt haben wir gerade nochmal eine Meldung bekommen und zwar von der Selina, kam gerade frisch rein. Die Bundesstraße MB3 Kreuzstraße Verleih, die ist bald gesperrt ab dem 14.09., also in der kommenden Woche, weil hier eben der Bahnübergang neu gemacht wird. Jetzt muss ich es mir erst einmal durchlesen, dass ich es auch check. Da nochmal die Meldung. Selina, danke dir fürs Melden. Habt ihr noch was? Staus oder Blitzer? 08041 799 und 4x die 4. Gute Fahrt euch.
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6: Mit mir, Thomas Wiegele. Wenn die Konzentration jetzt dann langsam nachlässt, wir sind ja schon mitten in der Arbeit, dann erst einmal einen frischen Kaffee holen, vielleicht kurz durchatmen. Wir halten euch mit dem besten Sound auf dem Laufenden für euren Vormittag. Kaigo dabei, Khaled und Griffin mit Save My Love, Davos, Smokey, Layback, In the Arms of Someone, und wir gehen rein ganz ruhig, ganz entspannt mit Rihanna, California King Bad, um 10.05 Uhr. Tschüss.

0: 10.16 Uhr hier der Alpenwelle Treffpunkt. Es geht wieder hoch in die Sterne. Ja, was sagt ein Horoskop?
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2: Beruflich verlangt man viel von Ihnen. Seien Sie ehrlich. Sie mögen es, wenn Sie zeigen können, was in Ihnen steckt.
1: Stier.
2: Ein Kurztrip wäre jetzt genau das Richtige. Überraschen Sie Ihren Partner mit einem ungewöhnlichen Vorschlag.
3: Zwilling.
2: Sie müssen gewissen Tatsachen einfach ins Auge sehen. Sie lassen sich nicht mehr ändern.
1: Krebs.
2: Sie werden von allen Seiten umworben. Das kann Ihren Zeitplan erheblich durcheinander bringen.
3: Löwe.
2: Sie können ein lästiges Problem lösen. Ihr Kopf ist frei für Pläne, die Ihrem Leben Schwung geben.
1: Jungfrau.
2: Sie müssen heute besonders vorsichtig sein. Jemand versucht, Sie in der Öffentlichkeit zu blamieren.
3: Waage.
2: Ihr heutiges Motto sollte lauten: Eile mit Weile. Nehmen Sie sich nicht zu viel vor.
1: Skorpion.
2: Sie sollten den Ereignissen nicht vorgreifen, auch wenn sich wenig tut. Sie müssen noch etwas abwarten.
3: Schütze.
2: Warum sind Sie in einer beruflichen Sache so unschlüssig? Ihr erster Gedanke war der richtige.
1: Steinbock.
2: Glückliche Umstände verschaffen Ihnen Erfolg. Seien Sie nicht undankbar, wenn der ganz große Wurf noch ausbleibt.
3: Wassermann.
2: Es ist an der Zeit, dass Sie einige Dinge auf den Kopf stellen. Bringen Sie neuen Schwung in Ihr Leben.
1: Fische.
2: Ihre Stärke liegt in der völligen Konzentration. Das wirkt sich auch in der Partnerschaft positiv aus.
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0: Bruno Mars, Just the Way You Are, 10.21 Uhr. Schönen Mittwoch mit uns, eurer Alpenwelle.
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2: Mit Alexander Blumtritt. Schwerer Unfall auf der B307 bei Hausham. Ein Vespa-Fahrer ist dabei schwer verletzt worden. Ein Kleintransporter wollte gestern Nachmittag wegen des starken Verkehrs wenden. Dabei übersah der Fahrer einen entgegenkommenden Roller. Der 60-Jährige prallte gegen die Beifahrerseite des Transporters und kam schwer verletzt ins Krankenhaus. Die Bundesstraße war für rund 30 Minuten komplett gesperrt. Die Feuerwehren aus Schliersee und Neuhaus waren im Einsatz. Ein Jugendlicher ist im Schlosspark von Berg unter zwei Baumstämmen eingeklemmt worden. Die Feuerwehr musste ihn zunächst suchen und fand ihn schließlich an einem Hang. Sie schuf einen Zugang zu der schwer erreichbaren Stelle, sicherte und entfernte die Baumstämme und brachte den Jugendlichen anschließend zur Straße. Auch Polizei und Rettungsdienst waren im Einsatz. Wie der Jugendliche in diese Lage geraten war, ist unklar. Die Bundespolizei sucht den Geschädigten einer Auseinandersetzung in einer Regionalbahn. Der Vorfall ereignete sich bereits am 5. Juni auf der Strecke zwischen Uffing und Starnberg. Ein 36-jähriger Mann soll einen Mitreisenden sexuell belästigt haben. Als ein anderer Reisender ihn aufforderte zu gehen, schlug ihn der 36-Jährige. Das geschah bei Weilheim. Die Ermittler haben den Tatverdächtigen identifiziert. Gesucht wird jetzt der unbekannte Geschädigte. Hinweise nimmt die Bundespolizei München entgegen.
1: Das Alpenwelle-Wetter, hey, jetzt können wir fast schon sagen, wir sind angekommen im Herbst, teilweise. Viele Wolken begleiten uns heute durch diesen Mittwoch vom Werdenfelser Land her. Da wird der Regen heute den ganzen Tag immer stärker. Kann sogar sein, dass es in der Nähe von den Bergen auch einmal einzelne Gewitter gibt. Temperaturen heute 18 und 20 Grad, hier so ein bisschen dazwischen. Am Nachmittag, da kühlt es dann runter auf unter 15 Grad sogar. Das ist Wahnsinn. Schau mal in die Städte und auf die Gemeinden im Alpenwelle-Land. Fischbach aus 17 Grad, Holzkirchen 18 Grad und 19 Grad bei euch in Königsdorf. In der Nacht, da zieht sich dann der Regen so ein bisschen in die Berge zurück und die Wolken, die lockern auch ein bisschen auf. Temperaturen sinken trotzdem auf 9 bis 6 Grad, also wird schon sauber frisch. Die weiteren Aussichten, morgen haben wir einen Mix aus Wolkensonne bei trotzdem noch unter 20 Grad. Am Freitag, da werden die Wolken wieder kompakter und vereinzelt soll es dann auch regnen. Am Samstag wird es recht sonnig und dann auch wieder ein bisschen wärmer. Der Alpenwelle Verkehrsservice um kurz nach halb elf. Es staut sich gerade relativ stark in Gmund am Tegernsee, aus allen Richtungen eigentlich. Also wenn ihr aus Dürnbach kommt, Münchner Straße hier Stau. Aus Seeglas kommen, staut sich's ab der Tegernseer Straße. Und auch wenn ihr vom Bahnübergang sozusagen in Richtung Gmund fahrt, Wisseer Straße, haben wir gerade richtig viel Verkehr. Grund hier ist eine LKW-Panne am Gmunder Berg. Deswegen dauert sie wirklich in allen Richtungen ein bisschen länger. Wir wünschen euch hier wirklich viel Geduld. Plant auf jeden Fall ein bisschen mehr Zeit mit ein. Gutes Stichwort, Zeit mehr einplanen, auch in Hausham aufgrund der Baustelle staut sich es hier gerade wirklich durch den ganzen Ort durch, also es geht los von Tratberg, Miesbacher Straße, einmal durch ganz Hausham durch, über die Industriestraße bis zum Ortsende auf der B307, also hier auch auf jeden Fall 20 bis 25 Minuten, die es länger dauert. Geblitzt wird auch im Alpenwelle-Land. Wir haben einen stehen in Münsing Richtung Höhenrhein. Zwischen Sauerlach und Aing wird geblitzt, vom Raphael gemeldet. Raphael, danke dir. In Holzkirchen steht einer, nördlicher Ortseingang, von Otterfing kommend. In Penzberg blitzens Richtung der A95. Dann haben wir noch einen stehen in Aurach an der Großen Kreuzung. In Fleck bei Lengries beim Pumpenheisel und in Dürnbach Ortseinfahrt von Moosrhein kommend. Habt ihr noch was? Einen Stau, einen Blitzer? Einfach gerne bei uns kostenlos melden, eine WhatsApp schreiben oder anrufen. Beides geht unter der 08041 799 und 4x der 4. Gute Fahrt euch.
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1: Mit mir Thomas Wiegele und Holly Humberstone mit dabei. Unsere ganz neuen Nummern. Und davor haben wir noch einen Klassiker von Bad English. Der beste Mix. Wir haben die Neuen, wir haben die Älteren und natürlich auch die ganz Aktuellen, die so gute Laune machen. Shepard. Habt eine gute Zeit an diesem Mittwoch, 10.35 Uhr. Schön, dass ihr uns hört. Wir sind immer bei euch. Eure Alpenwelle.

0: Holly Humberstone. 10.45 Uhr, gelb-schwarz, sehr neugierig und seit Jahrzehnten ein Kinderzimmerstar. Ja, wen meine ich denn?
1: Und diese Biene, die ich meine, nennt sich Maya.
0: Natürlich, Biene Maya, ey. Kindheitserinnerungen pur, oder? Das ist wirklich Kindheit schlechthin. Und heute wird die Fernsehserie dazu schon 50 Jahre alt. Wahnsinn, oder? Und wusstet ihr schon das überhaupt über Biene Maya?
1: In einem unbekannten Land, vor gar nicht allzu langer Zeit.
2: Karel Gott wollte das Titellied erst gar nicht singen.
3: Der war nämlich erst mal skeptisch, als es darum ging, ein Kinderlied aufzunehmen. Zum Glück hat er sich umentschieden. Immerhin wurde die Biene Maya später zu einem seiner bekanntesten Lieder im deutschsprachigen Raum.
2: Maya kommt aus Japan.
3: Die Zeichentrickserie wurde vor allem in Japan produziert und ist deshalb ein Anime. Übrigens genauso wie die Kinderserien Heidi und Vicky.
2: Eigentlich ist Maya noch viel älter.
3: Erfunden wurde die kleine Biene nämlich nicht fürs Fernsehen. Grundlage ist das Buch Die Biene Maya und ihre Abenteuer von Waldemar Bonsels und das ist schon 1912 erschienen.
2: Willi und Flip gab es im Buch noch gar nicht.
4: Du heißt Willi?
5: Ja, ich bin der Willi.
4: Warum sprichst du denn so komisch?
5: Das ist der Stimmbruch, ich bin doch schon 2 Jahre.
3: Mayas bester Freund Willi und auch Grashüpfer Flip wurden erst für die Zeichentrickserie erfunden. Sie wurden ergänzt, weil die Serie mehr Geschichten und Figuren gebraucht hat.
0: Ah, es ist so toll, oder? Wir sagen alles Gute an die Biene Maya. Schöne Serie.
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0: Damals, als man es gehört hat, hat sich doch jeder so ein bisschen gefühlt wie ein Gangster, oder? In den Bronx in New York. Coolio, Gangsters Paradise für euch um 10.50 Uhr hier auf eurer Alpenwelle. 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
4: Ich bin Dominik Schweiger. Im Bundestag geht's heute zur Sache, da ist nämlich Generaldebatte. Bundeskanzler Merz hat die AfD scharf für ihre Migrationspolitik kritisiert.
5: Wenn diejenigen, die in Deutschland arbeiten, das Land wieder verlassen müssen, weil sie Remigration auf ihre Fahne schreiben, dann kann das Handwerk in Deutschland nicht mehr arbeiten, dann arbeitet kein einziges Pflegeheim mehr, dann arbeitet kein einziges Krankenhaus in Deutschland mehr.
4: AfD-Chefin Weitel hatte davor die Migrationspolitik der Bundesregierung zum Beispiel für Kriminalität in Deutschland verantwortlich gemacht. Etwas mehr als jedes fünfte Nutzfahrzeug ist zuletzt mit erheblichen oder sogar gefährlichen Mängeln bei der TÜV-Hauptuntersuchung durchgefallen. Besonders häufig werden Mängel an der Beleuchtung beanstandet. Eine weitere Schwachstelle ist Ölverlust, schreibt der TÜV-Verband. Anfang 2026 waren rund 4 Millionen Nutzfahrzeuge in Deutschland gemeldet, gut ein Drittel mehr als noch 2017. Gestern wurden die PISA-Ergebnisse veröffentlicht und die Jugendlichen haben so schlecht abgeschnitten wie noch nie. Als Reaktion darauf hat sich Bundesbildungsministerin Prien in der ARD heute für eine Altersbeschränkung für die sozialen Medien ausgesprochen. Dass Kinder sich etwa nicht mehr konzentrieren könnten, habe auch etwas mit Bildschirmzeiten und Social Media zu tun. Unseren Perso und die Krankenkassenkarte haben wir meistens im Geldbeutel mit dabei. In Zukunft sollen wir sie aber auch auf dem Handy mitnehmen können. Das hat die EU festgelegt und eine Frist bis Anfang des kommenden Jahres gesetzt. Bundesdigitalminister Wildberger hat versprochen, es werde alles für den Datenschutz getan und ganz wichtig, die Nutzung ist freiwillig. Mit einem Staatsbegräbnis wird heute der norwegische König Harald beigesetzt. Monarchen anderer europäischer Königshäuser und Staatsoberhäupter werden erwartet und bis zu 200.000 Menschen in der Osloer Innenstadt. Die Polizei spricht von einem der größten Einsätze ihrer Geschichte. König Harald war Ende August im Alter von 89 Jahren gestorben.
6: Das Alpenwelle-Wetter und ich schwöre es euch, bei dem Wetter, da habe ich so ein bisschen Bock auf eine Kürbiskernsuppe, oder? Es ist schon so ein bisschen herbstlich im Alpenwelle-Land. Viele Wolken begleiten uns durch diesen Mittwoch, immer mal wieder regnet es im Alpenwelle-Land. Vor allem gegen Nachmittag soll dann der Regen ein bisschen stärker werden, in der Nähe von den Bergen einzelne Gewitter, die wir da haben. Temperaturen heute zwischen 18 und 20 Grad. Ab Nachmittag soll es sogar noch ein bisschen runterkühlen auf unter 15 Grad. In der Nacht, da zieht sich dann der Regen in die Berge zurück, lässt ein bisschen nach, aber es wird ordentlich frisch, Halleluja, 9 bis 6 Grad, da wird einmal wieder die dicke Decke ausgepackt. Die weiteren Aussichten, morgen erwartet uns ein Mix aus Wolken und Sonne bei unter 20 Grad, am Freitag werden die Wolken von den Bergen her wieder ein bisschen kompakter, vereinzelt kann es dann noch regnen, am Samstag wird es wieder recht sonnig und auch ein bisschen wärmer. Der Alpenwelle Verkehrsservice, es ist kurz nach 11 und aktuell haben wir wieder ziemlich viel Verkehr am Tegernsee, vor allem in Gmund am Tegernsee staut sich's aus Richtung Dürnbach kommend. Da haben wir ein bisschen viel Verkehr, genauso wie in der Gegenrichtung B318 von Moosrhein in Richtung Kreuzstraße auf der Münchner Straße. Auch gerade ziemlich viel los, plant hier auf jeden Fall mehr Zeit mit ein. Genauso auch in Haussam wegen der Baustelle gerade in beiden Richtungen durch den Ort staut sich's ja durch, das heißt ab der Miesbacher Straße geht's los, von Tratberg kommend und staut sich dann wirklich bis ans Ortsende und genauso auch in der Gegenrichtung. Vorsicht, wir haben gerade eine neue Meldung bekommen und zwar von der Selena in Agatharit. Das ist aktuell der Bahnübergang defekt. Das heißt, hier auch gerade Stau auf der B307 von Miesbach kommend in Richtung Agatharit. Richtig viel los und passt hier wirklich auf, wenn ihr über den Bahnübergang fahrt und rechnet hier mit 20 bis 25 Minuten, die es hier aktuell länger dauert. Geblitzt wird auch im Alpenwelle-Land. In Münsing Richtung Höhenrhein steht einer. Dann haben wir noch einen Blitzer zwischen Sauerlach und Aying. In Holzkirchen steht der Blitzer am nördlichen Ortseingang von Otterfing kommend. In Aurach an der Großen Kreuzung wird geblitzt. In Fleck bei Lengries beim Pumpenheisel und in Dürnbach steht der Blitzer in der Ortseinfahrt von Moosrhein kommend. Habt ihr noch was gesehen? Staus, Blitzer, irgendwas anderes? Gerne melden. 08041 799 und 4x die 4. Einfach eine WhatsApp schreiben oder kurz anrufen. Beides geht.
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6: Mit mir Thomas Wiegeler, der Magen, der meldet sich jetzt langsam, oder? Und das Ziel ist nah. Die Mittagspause, die steht vor der Tür. Wir bringen euch gut durch die letzte Stunde vorm Essen. Musik aufdrehen und dranbleiben. Wir haben Kamrad dabei und Hug Yourself. Da vorne Sommernummer darf doch auch mal sein, selbst wenn es regnet heute. Können wir auch mal ein bisschen Sommer ins Radio bringen. Marquez und Vayamos Compañeros. Und wir gehen rein mit Latricia McNeil.

0: Wir schauen kurz ins Alpenwelle Verkehrsservice. Ja, es gibt noch einen neuen Blitzer, einen Heigenkamm zwischen Sauerlach und Dietramszell. Hat der Raphael gesehen und der Raphael ist eine richtige Maschine. Der hat heute schon zum dritten Mal einen Blitzer gemeldet. Adlerauge Raphael, Wahnsinn, danke dir fürs Melden. 11:15 hier der Alpenwelle Treffpunkt. 2 Wochen Urlaub und dann endlich wieder zu Hause. Und irgendwie fühlt sich doch dann die eigene Wohnung so ein bisschen fremd an, oder? Kennt ihr das? Die riecht anders, das Bett ist irgendwie ein bisschen ungewohnt. Ja, und selbst die eigenen 4 Wände, die sehen für einen kurzen Moment irgendwie ein bisschen anders aus. Und dabei waren wir gerade mal nur ein paar Tage oder Wochen weg. Warum unser Zuhause nach dem Urlaub manchmal so komisch wirkt, darüber rede ich jetzt mit meiner Kollegin, Alpenwelle-Reporterin Julia Wasselkopf. Julia, erzähl mal, bilde ich mir das nur ein oder kann sich die eigene Wohnung irgendwie nach dem Urlaub wirklich fremd anfühlen?
1: Ja, das kann tatsächlich passieren. Unser Gehirn gewöhnt sich erstaunlich schnell an eine neue Umgebung. An das Hotelzimmer, andere Geräusche, Gerüche und einen anderen Tagesablauf. Kommen wir dann zurück, muss es sich auch an die vertraute Umgebung erst wieder kurz gewöhnen. Dazu kommt der Kontrast, im Urlaub haben wir ständig neue Eindrücke. Zu Hause ist plötzlich wieder alles ruhig und bekannt. Dieses leicht fremde Gefühl verschwindet normalerweise ganz schön schnell.
0: Und warum riecht die eigene Wohnung nach dem Urlaub plötzlich so anders?
1: Ja, weil unsere Nase sich normalerweise an den Geruch der eigenen Wohnung gewöhnt hat und ihn deshalb kaum noch wahrnimmt. Nach ein paar Tagen Abwesenheit ist diese Gewöhnung teilweise weg und wir riechen unser Zuhause plötzlich wieder bewusster. Dazu stand die Wohnung vielleicht länger leer, wurde weniger gelüftet und Abflüsse oder Textilien können ebenfalls anders riechen. Nach etwas Lüften und ein paar Stunden zu Hause nehmen wir den typischen Eigengeruch dann wieder kaum wahr.
0: Ich verstehe. Gibt's noch irgendwie andere Dinge, die uns nach dem Urlaub zu Hause plötzlich irgendwie auf einmal auffallen?
1: Ja, und das kann sogar ganz praktisch sein. Nach längerer Abwesenheit sehen wir unsere Wohnung ein bisschen mit frischem Blick. Plötzlich fällt die vollgestellte Ecke auf, die uns vorher nie gestört hat. Oder wir merken, dass wir bestimmte Dinge eigentlich gar nicht mehr brauchen. Psychologisch ist das ein kleiner Perspektivwechsel. Deshalb kann direkt nach dem Urlaub sogar ein ziemlich guter Zeitpunkt sein, um auszumisten oder zu überlegen, was wir zu Hause verändern wollen.
0: Oh ja, da habe ich auf jeden Fall Lust drauf. Nach dem ganzen Urlaubsstress erst einmal die Wohnung ausmisten. Und keine Sorge, spätestens wenn dann die erste Waschmaschine mit der Urlaubswäsche läuft, da fühlt sich zu Hause dann wahrscheinlich wieder ziemlich normal an. Kommt gut an, liebe Heimkehrer. Servus!

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1: Genau, 11.30 Uhr, jetzt haben wir es 11:30.
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2: Mit Alexander Blumtritt. Ein Geldbeuteldieb in Rottach-Egern hat sich noch am selben Abend selbst gestellt. Der 60-Jährige hatte gestern aus einem unversperrten Mercedes ein Portemonnaie gestohlen. Die Ehefrau des Besitzers sah das. Als der Mann später zurückkam, um sein eigenes Auto zu holen, sprach sie ihn an. Daraufhin gab er den Geldbeutel zurück und fuhr davon. Eine Kennzeichenfahndung blieb zunächst erfolglos. Später stellte er sich dann aber bei der Polizei und gestand den Diebstahl. Ihn erwartet ein Ermittlungsverfahren. Am Blomberg wird der Kunstwanderweg Sinneswandel neu eröffnet. Zu sehen sind neben restaurierten Werken auch 14 neue Skulpturen, so Peter Knoblich vom Kunstverein Tölzer Land.
3: Die meisten davon sind beim Bergkunstfestival im Juli 25 direkt oben auf dem Berg entstanden. Da haben sich eine Woche lang Studierende der Berufsfachschule für Holzbildhauer Garmisch und Mitglieder des Kunstvereins mit dem Thema Aliens auseinandergesetzt. Da sind ganz spannende Sachen entstanden aus Holz, aus Metall und sogar aus altem Verpackungsmaterial.
2: Eröffnung ist am Sonntag, 20. September um 11 Uhr an der Bergstation der Blombergbahn. Ab 12 Uhr gibt es kostenlose Führungen. Am Blomberghaus können Besucher selbst kreativ werden. Der Eintritt ist frei. Bei einem Frontalcrash in Otterfing ist hoher Blechschaden entstanden. Ein 30-jähriger Transporterfahrer wollte gestern an einer Kreuzung abbiegen und übersah ein entgegenkommendes Auto. Die beiden stießen frontal zusammen. Der Autofahrer musste leicht verletzt ins Krankenhaus. An den recht neuwertigen Fahrzeugen entstanden insgesamt 80.000 Euro Schaden. Gegen den Transporterfahrer wird wegen fahrlässiger Körperverletzung ermittelt.
1: Das Alpenwelle-Wetter, Benedikt Beuern, 19 Grad, Gmund 18 Grad und 17 Grad bei euch in Mittenwald. Ja, heute ist der Herbst schon langsam da, der zeigt sich einmal ganz kurz, der teast schon mal so ein bisschen an, was dann in Zukunft so ein bisschen auf uns zukommt. Viele Wolken begleiten uns durch diesen Mittwoch, immer mal wieder regnet es im Alpenwelle-Land. Vom Werdenfelser Land her vor allem, da verstärkt sich heute der Regen und in der Nähe von den Bergen, da kommen auch mal einzelne Gewitter zustande. Temperaturen heute 18 bis 20 Grad. Am Nachmittag, da kühlt es dann auf unter 15 Grad runter. In der Nacht, da zieht sich der Regen in die Berge zurück, der lässt dann nach und es wird kalt. Die Temperaturen, die sinken auf 9 bis 6 Grad. Wow, da muss man echt sich mal wieder sauber einkuscheln ins Bett. Die weiteren Aussichten. Morgen erwartet uns ein Mix aus Wolken und der Sonne bei unter 20 Grad. Es wird also auch nochmal sauber kalt. Am Freitag, da werden die Wolken dann ein bisschen kompakter, dann soll es wieder regnen. Am Samstag dann wieder der Aufschwung, es wird recht sonnig und etwas wärmer. Der Alpenwelle Verkehrsservice um kurz nach 11:30. Wir schauen mal wieder auf die Straßen im Alpenwelle-Land. Und es war aktuell ziemlich viel los, vor allem in Gmund am Tegernsee hat sich's relativ stark gestaut, weil ein LKW hier eine Panne hatte am Gmunder Berg und deswegen ging da recht wenig voran. Jetzt aktuell wird der Stau immer besser, also es löst sich schon langsam auf. Wo es nicht besser wird, ist in Haussam. Aufgrund der Baustelle staut sich's ja relativ stark in beiden Richtungen. Einmal von Tratberg kommend durch den Ort, durch sozusagen bis zum Ortsende und einmal aus Schliersee kommend. Hier staut sich's auch kurz vorm Ortsanfang von Haussam und auch einmal quer durch das Ganze durch. Durch ganz Haussam sozusagen durch. Habt hier auf jeden Fall ein bisschen Geduld. Wir wollen euch natürlich immer gut durch den Stau bringen mit einfach mehr Musik. Geblitzt wird auch im Alpenwelle-Land. Wir haben einen Stehen ganz frisch gemeldet. In Moosrein steht der. Nach dem Bahnhof Richtung Hauser Dörfel vom Bernd gemeldet. Bernd, merci dir fürs Melden. In Münzing steht einer Richtung Höhenrhein. Zwischen Sauerlach und Aying wird geblitzt. Genauso in Holzkirchen, der nördliche Ortseingang von Otterfing kommend. In Aurach an der großen Kreuzung wird geblitzt. In Fleck bei Lengries am Pumpenheisel steht einer. In Dürnbach, Ortseinfahrt von Moosrein kommend. Und dann haben wir noch am Blitzer in Heigenkamm zwischen Sauerlach und Dietrams Zell vom Raphael gemeldet und der hat heute schon zum dritten Mal einen Blitzer gemeldet. Hey, Raphael, Wahnsinn, wir verleihen jetzt dir bald mal so einen Orden, irgendwie Blitzermelder des Tages. Habt ihr sonst noch was gesehen? Staus oder Blitzer? 08041 799 und 4x die 4. Gute Fahrt euch.
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1: Mit mir Thomas Wiegele. Ja, es regnet. Ja, es ist September. Aber wir holen sie trotzdem nochmal raus. Die Alpenwelle Sommerhits. Alvaro Soler. Manhattan Transfer davor. Der beste Mix für die Arbeit. Countdown in Richtung Mittagspause läuft. Purple Disco Machine startet. Habt eine schöne Arbeit mit uns, mit eurer Alpenwelle. 11.35 Uhr.

0: 11.47 Uhr hier der Alpenwelle-Treffpunkt. Ja, wenn wir so aus dem Fenster rausschauen, es regnet im Alpenwelle-Land. Der Sommer, der geht langsam so ein bisschen auf die Zielgerade. Und ich wette mit euch, ihr alle versucht noch so viele Sonnenstrahlen wie möglich irgendwie zu bekommen. Auch wenn es heute gar nicht funktioniert. Wobei wir ja im Sommer in diesem Jahr ja irgendwie so ein bisschen versucht haben, uns vor der Sonne zu verstecken, oder? Es war ja wahnsinnig heiß. Welches Sommerfazit zieht ihr denn?
1: Mein Sommerfazit? Für mich ein perfekter Sommer, weil ich die Sonne liebe.
0: Ja.
1: Für die Natur vielleicht nicht so sehr.
2: Zu heiß.
3: Heiß, trocken und ein wenig Wasser.
2: Zu heiß.
4: Gut, es war heiß, aber die Deutschen beschweren sich ja gerne über das Wetter. Ich versuche das mal nicht zu tun.
5: War schön. Wir waren wandern, wir waren rodeln, Sommerrodeln.
6: Super. Von mir aus könnte es bis November so weitergehen.
7: An sich immer wieder eine schöne Zeit, auch die Stadt neu zu erleben. Aber Fazit ist immer zu kurz.
0: Ja, das stimmt. Das war wirklich zu kurz. Ach, irgendwas ist immer, aber ich muss sagen, dieser Sommer, der war richtig gut.

0: Der Magen, der knurrt langsam, der Hunger kommt. Bald. Mittagspause, 11.51 Uhr, hier der Alpenwelle-Treffpunkt. Wir fiebern bis dahin mit dem letzten Song der Stunde und der ist mal wieder Wahnsinn. Einer meiner Lieblingssongs früher, bin ich euch ehrlich, habe ich rauf und runter gehört. Gleich Hans Söllner, Mein Vater, hier auf eurer Alpenwelle.
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1: Ich bin Dominik Schweiger. Bei der Generaldebatte im Bundestag wird heute ordentlich ausgeteilt. Kanzler Merz hat die AfD als destruktive Kraft bezeichnet und ihre Migrationspolitik scharf kritisiert.
2: Das Wort Remigration ist nichts anderes als ein Synonym für ethnische Säuberung nach Herkunft und Hautfarbe.
1: AfD-Chefin Weidel hatte zuvor die Kriminalität in Deutschland auf die Migrationspolitik der Bundesregierung zurückgeführt. Benzin, Heizöl und Co. sind ja schon teuer, unter anderem bedingt durch den Iran-Krieg und die blockierte Straße von Hormuz. Durch die neuen Angriffe in der Schiffspassage hat der Preis pro Barrel wieder die 100-Dollar-Marke geknackt und könnte weiter steigen. Zielt der Ölpreis an, werden Tanken oder Heizen tendenziell auch teurer. Die gute Nachricht bis jetzt, vom bisherigen Ölpreisrekord sind wir noch weit entfernt. Viele Kommunen und Gemeinden haben immer weniger Geld. Der Deutsche Städtetag verlangt deswegen 30 Milliarden Euro Soforthilfe von der Regierung. Städtetagspräsident Jung sagte der Rheinischen Post, Bürger müssen schon jetzt Kürzungen bei Leistungen hinnehmen. Strukturen werden kaputt gespart. Sein Beispiel, ein Verein, der wegen fehlender Förderung aufgeben muss, kommt nicht einfach zurück, weil irgendwann wieder Geld da ist. Wer Geld auf die Seite legen will, aufgepasst. Banken überbieten sich momentan mit verhältnismäßig hohen Zinsen. Unter anderem auf Tagesgeldkonten sind teils mehr als 4% Zinsen drin. Hier ist dann aber das Kleingedruckte wichtig. Oft sind die hohen Sparzinsen nämlich auf eine bestimmte Zeit befristet. Wer jetzt vergleicht, kann sich laut dem Vergleichsportal Verivox gute Angebote sichern. München ist die Pendlerhauptstadt Nummer 1 in Deutschland. Über 461.000 Menschen sind letztes Jahr zur Arbeit in die bayerische Landeshauptstadt gependelt. 3.000 mehr als im Jahr davor, meldet das Bundesinstitut für Bau, Stadt und Raumforschung. Der Grund, die Jobsituation in München ist gut, Wohnen aber sehr teuer.
3: Das Alpenwelle-Wetter an diesem Mittwoch heute, ja nicht mal richtig wechselhaft. Wir haben heute viele Wolken am Start und immer mal wieder regnet es. Es gibt schon mal Phasen, da hört es dann kurz auf, aber dann dauert es nicht lange und dann geht es schon wieder weiter mit dem nächsten Regen. Es ist so ein bisschen der Herbststart am 9. September. Die Natur, die freut sich wahrscheinlich. Temperaturen heute 18 und 20 Grad, so ein bisschen was dazwischen. Am Nachmittag, da wird es dann nochmal ein bisschen frischer, da kühlt es dann runter auf unter 15 Grad. In der Nacht, da zieht sich der Regen in die Berge zurück, der lässt danach Temperaturen, die sinken auf 9 bis 6 Grad. Die weiteren Aussichten. Was kommt denn die nächsten Tage auf uns zu? Morgen erwartet uns ein Mix aus Wolken und Sonne bei unter 20 Grad. Es wird schon ziemlich kalt. Mein Handy sagt mir 16 Grad. Halleluja. Am Freitag, da werden die Wolken von den Bergen her phasenweise kompakter, vereinzelt. Ist ein bisschen Regen mit am Start. Am Samstag, da wird es recht sonnig und dann wieder ein bisschen wärmer.
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3: Der Alpenwelle Verkehrsservice um kurz nach 12. Es staut sich natürlich immer noch in Hausam aufgrund der Baustelle. Hier Industriestraße in beiden Richtungen. Einmal von Schliersee kommend und einmal von Tratberg kommend. Weiterhin relativ viel Stau. 20 Minuten, die es noch länger dauert, plant hier ein bisschen mehr Zeit mit ein. Stockender Verkehr aktuell auch auf der A8 Salzburg in Richtung München zwischen Bad Aibling und Irschenberg. Gerade wegen der Baustelle quetscht ihr euch gerade durch. Hier 10 Minuten, die es länger dauert. Geblitzt wird auch im Alpenwelle-Land. Einmal in Mosrhein steht einer bei der Abzweigung Kammerloh nach dem Bahnhof. In Richtung Hauser Dörfel steht der Blitzer. Der Schorsch hat es gerade bestätigt. Und der Franz, danke euch beide natürlich fürs Melden. In Münsing steht einer Richtung Höhenrhein. Zwischen Sauerlach und Aying wird geblitzt. Und einmal in Holzkirchen noch, nördlicher Ortseingang von Otterfing kommend. In Aurach an der Großen Kreuzung steht der Blitzer. In Fleck bei Lengries am Pumpenheisel. In Dürnbach, Ortseinfahrt von Mosrhein kommend. Und in Eigenkamm steht einer zwischen Sauerlach und die Tramszell. Habt ihr noch was gesehen? Den staunenden Blitzer? Einfach gerne melden. 08041 799 und 4x die 4. Gute Fahrt euch!
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3: Mit mir Thomas Wiegele. Ich finde ja diesen Wechsel so krass, oder? Gestern noch T-Shirt, kurze Hose, dampfig ohne Ende. Und heute gehen wir mit der Regenjacke raus. Aber das genießen wir auch mal. Mit einfach mehr Musik und vielleicht noch ein Glaserl Wein am Abend ist immer mit am Start. Martin Garrix und Ed Sheeran haben wir dabei. Repeated, davon noch Fleetwood Mac, Go Your Own Way. Und wir gehen ganz entspannt durch die Mittagspause. Genießt sie, einfach mal ein bisschen runterkommen, vielleicht was essen und mit den Kollegen ratschen. Lissy, When I'm Alone, um genau 12.05 Uhr hier auf eurer Alpenwelle.

0: Viertel nach zwölf, der Alpenwelle-Treffpunkt. Einmal hautnah erleben, wie es ist, vielleicht mit einem Canyon oder mit einem Kajak den Canyon runterzufahren. Oder wie es ist, in den Bergen zu sein. Oder wie es ist, die Isar zu erleben. Das könnt ihr.
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0: Die Isar, historische Faltboote und eine spektakuläre Kajakreise. Ja, von Donnerstag bis Sonntag lädt noch das Stadtmuseum Bad Tölz zum Pionierfluss-Festival ein. Im Kapitolkino gibt's ganz viele historische Filmschätze, es gibt Naturfilme über die Isar und jede Menge Wassersport-Action, unter anderem von Olaf Obsommer, von Toni Griesbach und von Extrem-Kajaker Adrian Mattern. Und dazu gibt's auch noch eine Fotoausstellung im Stadtmuseum, so wie ganz, ganz viele Aktionen an der Isar zum Beispiel. Und ihr könnt da jetzt mit dabei sein. 08041 7994 mal die 4. Holt euch Karten für das Flussfilmfestival am Sonntag. Ganz wichtig, am Sonntag. Da gibt's unter anderem ganz besondere Filme. Gestern bei mir im Studio der Benjamin gewesen. Der ist mit dem Kajak den Grand Canyon runtergefahren. Das Ganze wurde filmisch festgehalten und das wird eben am Sonntag gezeigt. Also wer Bock hat, jetzt anrufen 08041 7994 mal die 4. Und ihr könnt für den Sonntag Tickets gewinnen zum Flussfilmfestival im Kapitolkino in Bad Tölz. Viel Erfolg euch!
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0: 12.20 Uhr hier der Alpenwelle. Treffpunkt, schön, dass ihr uns immer hört. Ihr schreibt uns ja auch ganz fleißig immer in der WhatsApp. Vorher haben wir gerade da Tobi geschrieben, der sitzt mit seinen Kollegen in einem Autohaus in Bad Wiessee und die hören uns immer wahnsinnig fleißig. Grüß euch, servus da ins Autohaus, gell? Schön, dass ihr mit dabei seid. Wenn ihr uns auch hört, dann schreibt uns doch gerne. Wo hört ihr uns? 08041 799 und 4x4.
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2: Mit Alexander Blumtritt. Klimaforschung in Benediktbeuern. Im Moor auf dem Klosterland misst ein Forschungsteam schon seit Anfang des Jahres die Mengen verschiedener Treibhausgase. Dafür steht dort ein spezieller Messturm. Ab kommendem Jahr sollen Teile der bisher trockengelegten Moorflächen wieder vernässt werden. Danach ist eine extensive Beweidung geplant. Die Forscher wollen über längere Zeit beobachten, wie sich dadurch die Klimabilanz des Moores verändert. Die Polizei Wolfratshausen sucht Zeugen zu zwei Unfallfluchten mit landwirtschaftlichen Fahrzeugen. In der Johannisgasse wurde am Montag ein roter Skoda beschädigt, als ein landwirtschaftliches Fahrzeug an ihm vorbei und dann weiterfuhr. An der Fahrertür entstanden 3.000 Euro Schaden. Einige Tage zuvor, wann genau ist nicht bekannt, beschädigte ein Traktorengespann beim Wenden an der Beuerberger Straße einen Bauzaun, eine Einfahrt und eine Wiese. 10.000 Euro Schaden sind hier die Bilanz. Wer Hinweise zu den Fahrzeugen oder Fahrern hat, soll sich bei der Polizei Wolfratshausen melden. Die Bundespolizei sucht den Geschädigten einer Auseinandersetzung in einer Regionalbahn. Der Vorfall ereignete sich bereits am 5. Juni auf der Strecke zwischen Uffing und Starnberg. Ein 36-jähriger Mann soll eine Mitreisende sexuell belästigt haben. Als ein anderer Reisender ihn aufforderte zu gehen, schlug ihn der 36-Jährige. Das geschah bei Weilheim. Die Ermittler haben den Tatverdächtigen identifiziert. Gesucht wird jetzt der unbekannte Geschädigte. Hinweise nimmt die Bundespolizei München entgegen.
1: Das Alpenwelle-Wetter, viele Wolken weiterhin an diesem Mittwoch unterwegs und es regnet auch immer mal wieder. Also der Tag ist geplagt von ganz viel Regen, wobei ich eigentlich gar nicht sagen kann, dass es so eine richtige Plage ist. Bin ja mal froh, dass es regnet. Temperaturen heute zwischen 18 und 20 Grad. Am Nachmittag, da kühlt es dann runter auf unter 15 Grad. Da holen wir schon mal einen Pulli raus. Wahnsinn, wie frisch es dann wird. In der Nacht, da zieht sich dann der Regen in die Berge zurück. Er lässt ein bisschen nach. Später lockern sogar die Wolken auf, aber auch die Nacht wird frisch 9 bis 6 Grad. Wie schaut's aus in den Städten und in den Gemeinden im Alpenwelleland? Bei euch in Gmund 18 Grad, Königsdorf auch 18 Grad und in Seeshaupt aktuell 17 Grad. Wir schauen uns die kommenden Tage an. Morgen erwartet uns ein Mix aus Wolken und der Sonne bei unter 20 Grad. Am Freitag, da werden die Wolken von den Bergen her phasenweise kompakter, aber vereinzelt ist auch schon noch ein bisschen Regen mit dabei. Am Samstag dann wieder ein bisschen der Höhepunkt, es wird recht sonnig und auch wärmer.
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1: Der Alpenwelle Verkehrsservice um kurz nach 12:30. Sie wird uns noch weiter beschäftigen. Die Baustelle mitten in Hausam und die sorgt nämlich für ordentlich Stau auf der Industriestraße in beiden Richtungen. Das heißt, einmal aus Drahtberg kommend und einmal aus Schliersee kommend. Richtig viel Verkehr, habt hier auf jeden Fall Geduld. Geblitzt wird auch im Alpenwelle-Land. In Moosrhein steht einer, Abzweigung Kammerloh, nach dem Bahnhof in Richtung Hauser Dörfel. In Münzing wird geblitzt, Richtung Höhenrhein, genauso zwischen Sauerlach und Aying. Dann steht noch ein Blitzer in Holzkirchen, nördlicher Ortseingang von Otterfing kommend. In Aurach wird geblitzt, an der Großen Kreuzung. In Fleck bei Lengries, am Pumpenheisel wird geblitzt. In Dürnbach, Ortseinfahrt von Moosrhein kommend. Und in Heigenkamm steht der Blitzer zwischen Sauerlach und Dietramszell. Habt ihr noch was? Einen Stau, einen Blitzer, einfach gerne immer melden. 08041 799 und 4x die 4. Gute Fahrt euch.
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1: Mit mir Thomas Wiegele. Mittagspause mit den aktuellen Hits Teddy Swims. Davor kramen wir aber noch in unserer Kiste ein bisschen. Mit den 70ern Patti Smith. Ja. und Tate McRae macht den Anfang. Weiter gut durchkommen durch diesen Mittag. Der eine macht noch Mittagspause, der andere arbeitet schon. Wir sind bei euch mit einfach mehr Musik.

0: 12.43 Uhr, die aktuelle von Teddy Swims, Mr. Know-It-All. Hinter ganz vielen Erfindungen, die uns bis heute im Alltag begleiten, steckt immer eine richtig spannende Geschichte. Und heute geht's zum Tag des Teddybären. Der ist heute um eine ganz besonders kuschelige Erfindung.
1: Wenn es Klick macht. Kluge Köpfe, geniale Erfindungen.
2: Der Teddybär. Ende des 19. Jahrhunderts näht die deutsche Unternehmerin Margarete Steiff Stofftiere in ihrer Werkstatt. Elefanten, Hunde und andere Tiere verkaufen sich schon ganz gut. Trotzdem sucht sie ständig nach neuen Ideen. Gemeinsam mit ihrem kleinen Neffen erschafft sie schließlich einen Stoffbären. Das Besondere, Arme und Beine lassen sich beim Spielen bewegen. Als dieses neuartige Spielzeug auf einer Messe präsentiert wird, bleiben die Besucher fasziniert stehen. Vor allem Käufer aus den USA sind total begeistert. Und in diesem Moment macht es Klick.
3: Vielleicht kommt so ein Kuschelbär zum Spielen ja auch in anderen Ländern gut an.
2: Die ersten Bestellungen treffen ein, dann werden es immer und immer mehr. Aus dem Stoffbären wird ein weltweiter Erfolg. Später bekommt er dann auch seinen berühmten Namen, Teddybär. Heute macht der Teddy Kindern auf der ganzen Welt eine Freude. Eine kreative Frau, ein Stoffbär, eine liebevolle Idee und eine Erfindung, die bis heute Millionen Kids verzaubert.
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0: Golden Summer, 12.50 Uhr mit Loy und David Puentes hier auf eurer Alpenwelle. Gleich der letzte Song der Stunde, Labras Banda am Start. Und davor noch ein bisschen Nickelback, gell? Habt eine schöne Restmittagspause.
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1: Ich bin Dominik Schweiger. Die EU-Kommission will Städten mehr Möglichkeiten geben, an bezahlbaren Wohnraum zu kommen. Städte mit Wohnungsmangel sollen dadurch leichter gegen zu viele Ferienwohnungen vorgehen können. Sie könnten Kurzzeitvermietungen etwa über Airbnb stärker begrenzen. Welche Städte die neuen Möglichkeiten nutzen könnten, steht noch nicht fest. Beschlossen sind die Regeln auch noch nicht. Am Nachmittag wird es im Bundestag um den Haushalt für die Verteidigung gehen. Kritiker sagen, dass im Verteidigungsministerium zu viel Geld für veraltete Waffensysteme ausgegeben wird. Dem hat Bundesverteidigungsminister Pistorius in der ARD widersprochen. Man gebe etwa die Hälfte für neue Technologien aus, etwa für Satellitenkommunikation, künstliche Intelligenz oder Drohnen. Aber es sei auch wichtig, in klassische Waffensysteme zu investieren. Nach der tödlichen Messerattacke in einer Regensburger Bank wartet der Tatverdächtige nun doch im Gefängnis statt in der Psychiatrie auf seinen Prozess. Auch kurz nach der Tat war der Verdächtige bereits in U-Haft, dann aber aufgrund der Ersteinschätzung eines Gutachters in die Psychiatrie gekommen. Eine neue vorläufige Einschätzung sagt, er war zum Tatzeitpunkt im Juli weder schuldunfähig noch vermindert schuldfähig. Die Stimmung unter Selbstständigen und Kleinstunternehmen hat sich im August weiter verbessert. Das hat das Münchner IFO-Institut mitgeteilt. Knapp ein Drittel der Selbstständigen schaut weniger negativ auf das laufende Geschäft und auf die kommenden Monate. Das dürfte auch am positiven Trend liegen. Die deutsche Wirtschaft ist zuletzt 3 Monate in Folge gewachsen. Laura Dahlmeier wird ein Jahr nach ihrem Tod in die Hall of Fame des deutschen Sports aufgenommen. Die Biathletin war 2025 im Alter von 31 Jahren in Pakistan bei einem Bergunfall ums Leben gekommen. Nach ihrem Karriereende 2019 widmete sich die zweifache Olympiasiegerin und 7-malige Weltmeisterin dem Bergsteigen. Die Ehrung findet am 26. November statt. Auch Fabian Harmbüchen, Britta Steffen und Felix Neureuther erhalten die Auszeichnung.
2: Das Alpenwelle-Wetter, gestern noch am Balkon, Terrasse oder im Garten flacken bei 30 Grad. Heute legen wir uns auf die Couch mit einer leichten Decke und schauen vielleicht irgendwie einen Film oder endlich mal die Serie zu Ende. Es ist so ein bisschen Herbstwetter im Alpenwelle-Land, geht auch schon los am 9. September. Viele Wolken begleiten uns durch den Mittwoch vom Werdenfelser Land her. Kommt dann immer mehr Regen auf uns zu in der Nähe von den Bergen. Da haben wir sogar einzelne Gewitter am Start. Temperaturen heute zwischen 18 und 20 Grad. Am Nachmittag wird sogar noch ein bisschen kühler, da geht's runter auf bis zu 15 Grad. In der Nacht, da zieht sich dann der Regen in die Berge zurück, er lässt ein bisschen nach, aber es wird schon ordentlich frischer, also Temperaturen sinken auf 9 bis 6 Grad. Die weiteren Aussichten: Wir haben morgen einen Mix aus Wolken, Sonne bei unter 20 Grad, es bleibt also frisch am Freitag, da kann es vereinzelt noch mal ein bisschen regnen. Am Samstag, da wird's recht sonnig und auch ein bisschen wärmer.
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2: Der Alpenwelle Verkehrsservice um kurz nach 1. Wir schauen auf die Straßen und aktuell sehen wir gerade stockenden Verkehr auf der A8 Salzburg in Richtung München zwischen Holzkirchen und dem Kreuz München Süd, beziehungsweise zwischen Holzkirchen und Hofoldinger Forst. Staut sich's gerade, aber in beiden Richtungen, also auch in Richtung Salzburg, haben wir ja gerade ziemlich viel Verkehr. Plant hier ein bisschen mehr Zeit mit ein und dass ihr eventuell immer mal wieder öfter eure Kupplung durchdrücken müsst und dann sie wieder kommen lassen müsst. Das wird dann mal ein bisschen öfter passieren, eine Viertelstunde, die es länger dauert. Ähnlich auch, und ich hoffe, ihr habt ein Automatikauto, wenn ihr in Hausam unterwegs seid. Hier staut sich's gerade weiterhin wegen der Baustelle relativ stark auf der Industriestraße in beiden Richtungen. Aus Tratberg bzw. Agatharit kommend und aus Schliersee kommend gerade ziemlich viel los. Auch hier mehr Zeit, die ihr braucht. Geblitzt wird auch im Alpenwelle-Land. In Mosrein steht eine Abzweigung Kammerlohn nach dem Bahnhof Richtung Hauser Dörfel. In Münsing wird geblitzt, Richtung Höhenrhein, zwischen Sauerlach und Aying steht noch einer, genauso in Holzkirchen, nördlicher Ortseingang von Otterfing kommend. In Fleck bei Lengries wird geblitzt, am Pumpenheisel, in Dürnbach, Ortseinfahrt von Mosrein kommend und in Heigenkamm steht der Blitzer zwischen Sauerlach und die Tramszell. Habt ihr noch was für uns? Staus oder Blitzer? Einfach gerne melden, 08041 799 und 4x4, einfach eine WhatsApp schreiben oder kurz anrufen, beides geht, sind wir mit beiden zufrieden, gell, gute Fahrt.
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2: Mit mir Thomas Wiegele, ihr seid natürlich auch dabei und wir schieben weiter an. Feierabend, der rückt schon immer näher, oder? Wir verkürzen die Zeit bis dahin. Zumindest vom Gefühl her, mit einfach mehr Musik. Wen haben wir denn am Start? Bibi Rexha, neue Nummer, New Religion. Davor noch James Blunt in der Playlist, I'll Be Your Man. Und wir gehen rein mit London Beat, so ein bisschen ein Klassiker, den ganz viele kennen. You Bring On The Sun um 13.05 Uhr. Habe der

Viertel nach eins, der Mittwoch auf eurer Alpenwelle, und der Sommer, der steuert aktuell so ein bisschen, ja, in Richtung Ende. Und wir haben nochmal was für euch. Was ganz Besonderes haben wir uns für euch überlegt, weil der Sommer, wie gesagt, der hat jetzt aktuell gerade so ein bisschen den Pauseknopf gedrückt. Nicht mehr so heiß, wir steuern in Richtung Herbst. 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
2: Genau, 13.30 Uhr. Halb zwei ist es jetzt.
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3: Mit Alexander Blumtritt. Die Stiftung Bergwacht bekommt 100.000 Euro für mehr Sicherheit bei Stromausfällen. Das Geld kommt von der Bayern LB und wird für ein Notstromaggregat im neuen Zentrum für alpine Sicherheit in Bad Tölz eingesetzt. Der Erweiterungsbau steht kurz vor der Fertigstellung. Dort sollen künftig verschiedene Rettungs- und Sicherheitsorganisationen enger zusammenarbeiten, unter anderem Bergwacht, Lawinenwarndienst, Polizei und Feuerwehr. Die Bayern LB hatte den Bau bereits im vergangenen Jahr mit 150.000 Euro unterstützt. Eine Woche lang dreht sich im Landkreis Miesbach alles um neue Wege der Mobilität. Vom 16. bis 22. September läuft dort erstmals die Europäische Mobilitätswoche. In mehreren Gemeinden wie Weyern, Holzkirchen, Gmund und Kreuth gibt es Aktionen zum Mitmachen und Ausprobieren, darunter Rikscha-Fahrten, Feierabendradtouren und barrierefreie Angebote. Am 19. September kann kostenlos Alpenbus gefahren werden und einen Tag später gibt's in Miesbach verschiedene Spezialfahrräder zum Ausprobieren. Einen Link zum ganzen Programm gibt's auf alpenwelle.de. In den Graben gefahren ist ein Autofahrer bei Dietrams Zell gestern Abend, weil er einem Reh ausweichen wollte. Das Auto prallte gegen Bäume und musste mit dem Kran geborgen werden. Außer dem 22-jährigen Fahrer saßen noch 4 weitere Menschen im Auto. Alle kamen leicht verletzt ins Krankenhaus.
2: Das Alpenwelle-Wetter, es ist herbstlich im Alpenwelle-Land. Viele Wolken begleiten uns durch diesen Mittwoch. Es kommt immer mehr Regen auf uns zu. Mal hört's auf, mal ist dann wieder richtig viel Regen am Start. Und vor allem die Wolken, die stehen relativ tief, kann man sagen. In Bergnähe, da haben wir nochmal einzelne Gewittertemperaturen heute zwischen 18 und 20 Grad. Am Nachmittag, da kühlt's dann nochmal ein bisschen runter, auf unter 15 Grad sogar. In der Nacht, da zieht sich der Regen in die Berge zurück. Er lässt dann auch langsam nach, wird aber schon ordentlich kalt. Temperaturen sinken auf 9 bis 6 Grad. Bei euch in Gmund aktuell 15 Grad, Königsdorf 16 Grad und auch 16 Grad haben wir bei euch in Sindelsdorf. Morgen, da erwartet uns ein Mix aus Wolken und Sonne, trotzdem noch bei unter 20 Grad. Ab Freitag, da kann es dann vereinzelt ein bisschen regnen, am Samstag wird es wieder sonniger und wärmer.
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2: Der Alpenwelle Verkehrsservice um kurz nach halb zwei. Wir haben nur weiterhin den Stau in Hausam. Natürlich wegen der Baustelle hier in beiden Richtungen gerade relativ viel Verkehr durch Hausam durch. Heißt einmal von Drahtberg kommend und einmal von Schliersee kommend. Rechnet hier auf jeden Fall mit deutlich mehr Zeit, die ihr länger braucht. Geblitzt wird auch im Alpenwelle-Land. In Moosrhein steht eine Abzweigung Kammerloh nach dem Bahnhof in Richtung Hauser Dörfel. In Münsing steht der Blitz da, Richtung Höhenrhein. Zwischen Sauerlach und Eigenhammer einen stehen, genauso in Holzkirchen, nördlicher Ortseingang von Otterfing kommend. In Fleck bei Lenggries steht der Blitzer am Pumpenheisel. In Dürnbach, Ortseinfahrt von Moosrhein kommend. Und in Heigenkamm wird geblitzt zwischen Sauerlach und Dietramszell. Habt ihr noch was? Einen Stau und einen Blitzer? Gerne melden. 08041 799 und 4x4. Gute Fahrt.
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2: Mit mir Thomas Wiegele. Gute Laune Sound. Den brauchen wir vor allem bei diesem grauen Wetter. The Bowser gibt uns die. Susan Vega haben wir noch davor. Drei Hits am Stück. Wir starten rein mit Coldplay. Habt eine schöne zweite Tageshälfte. Wir sind bei euch, eure Alpenwelle.

0: Bisschen Sommer darf schon sein, oder? The Bowser, 13.44 Uhr, jetzt 13.45 Uhr, hier eure Alpenwelle. Wir im Alpenwelle-Land, wir halten doch immer zusammen, oder? 08041 799 und 4 mal die 4, unsere Nummer direkt ins Studio. Die Silvia hat uns angerufen, ganz besorgt. Ihr Schwiegersohn, der Markus, ja, der ist gestern in Pessenbach zum Wandern gegangen, aber er kam nicht mehr zurück. Die Sorge, die war riesengroß, ist klar. Einsatzkräfte haben gesucht und schließlich, ja, ihn auch gefunden. Jetzt liegt der Markus in Murnau im Krankenhaus. Der Zustand, Gott sei Dank, soweit stabil. Das Ganze wird auch schon von der Polizei bestätigt. Sobald wir mehr Infos dazu haben, hört ihr es auch bei uns in unseren Alpenwelle Lokalnachrichten. Aber eine Sache gibt's noch. Seine beiden Hunde von Markus, die mit ihm unterwegs waren, Vierlefanz und Paula, die sind vermisst, die sind nicht da und die irren aktuell ganz alleine durchs Alpenwelle-Land. Daher hat die Silvia uns, wie gesagt, angerufen und einfach nur eine Bitte. Wer die Hunde sieht, meldet euch unbedingt bei uns, bei eurer Alpenwelle unter der 08041 799 und 4x4. Die Silvia hat uns auch ausdrücklich gesagt, ihr könnt die Hunde gerne auch an euch nehmen. Die sind super zutraulich. Haltet die lieber bei euch sozusagen, dass sie nicht noch weiter weglaufen. Ein Hund, ein Bild der Hunde, Entschuldigung, wie die so ausschauen, findet ihr auf unserer Homepage unter alpenwelle.de. Schaut doch gerne mal nach und gemeinsam, zusammen als Alpenwelle-Land, finden wir sie. Vierlefanz und Paula. Wanderparkplatz Pessenbach als letztes unterwegs gewesen. Schaut doch gerne vorbei. Gemeinsam halten wir als Alpenwelle-Land doch zusammen. Meldet euch bei uns.
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0: Simply Red, mit denen macht Arbeit noch Spaß, oder? Something Got Me Started, 13.51 Uhr gleich. Hier einfach auch mal das Radio ein bisschen lauter drehen. Das nervt schon die Kollegen nicht. Die Kollegen, die kommen dann schon auf den Geschmack. Vor allem beim letzten Song der Stunde, gleich. Der Riegler hier ist und die Hundskrippin mit Glorna Bauer hier auf eurer Alpenwelle. Habt noch einen schönen Mittwoch.
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10: 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A gescheiter Alpensound, gleich hier auf der Alpenwelle.
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1: Ich bin Dominik Schweiger. Die EU-Kommission nimmt kurzzeitige Ferienvermietungen wie von Airbnb ins Visier. Diese stehen besonders in Touristenhochburgen im Verdacht, den Mietmarkt anzuheizen. Die EU-Kommission will deswegen Städten mehr Möglichkeiten geben, solche Vermietungen zu regulieren oder ganz zu verbieten. Der Deutsche Eigentümerverband Haus und Grund sieht das eigentliche Problem woanders. Es brauche mehr Neubau und günstigere Baukosten. Bayern will auch weiterhin die umstrittene Überwachungssoftware des US-Konzerns Palantir nutzen. Der Vertrag wäre eigentlich nächstes Jahr im April ausgelaufen, soll aber verlängert werden. Das sei erforderlich, so das bayerische Innenministerium. Langfristig will Bayern aber eine eigene Polizeisoftware nutzen. Kritiker bemängeln, dass Palantir durch die Zusammenarbeit Zugriff auf sensible Polizeidaten aus Bayern bekommt. Der Personalausweis und die Krankenkassenkarte sollen digital werden. Ab dem kommenden Jahr soll es europaweit eine entsprechende App geben. Logo und Name stellt Bundesdigitalminister Wildberger heute vor und betont, der Datenschutz stehe dabei an oberster Stelle. Außerdem wichtig, die Nutzung der App ist freiwillig. Der europäische Gaspreis ist auf dem höchsten Stand seit Ende 2022 geklettert, auf mehr als 79 Euro. Grund sind die neuen Angriffe in der Straße von Hormuz. Mit Katar hat einer der wichtigsten Gasproduzenten seine Produktion deswegen weitgehend heruntergefahren. Dass Tanken oder Heizen in absehbarer Zeit wieder günstiger werden, ist laut Experten nicht realistisch. Wie teuer unsere Kfz-Versicherung ist, hängt nicht nur vom Automodell ab, sondern auch vom Wohnort. In der aktualisierten Schadensbilanz führt die hessische Stadt Offenbach erneut. Dort sind die Schäden in der Kfz-Haftpflicht fast 40% höher als im Bundesdurchschnitt. Auf den Plätzen 2 und 3 folgen Gelsenkirchen und Berlin.
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3: Von den Alpen bis zum Bayerischen Wald wird der Regen noch stärker, sonst lockern die Wolken langsam auf. Vor allem im westlichen Franken kommt später die Sonne raus. Die Temperaturen liegen bei maximal 17 bis 22 Grad. Von morgen bis Samstag wechseln sich Sonne und lockere Wolken ab. Nur in der Nähe der Alpen sind die Wolken dichter und haben auch mal Regen dabei. Die Temperaturen pendeln um die 20 Grad.
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6: Hallo, Anja von der Alpenwelle Verkehrsredaktion. Freie Fahrt auf allen Wegen durch unser schönes Voralpenland. Die Alpenwelle wünscht gute Fahrt.
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1: Mit Alexander Blumtritt. Zwischen Benedikt Beuern und Kochel hat es in der vergangenen Nacht eine Vermisstensuche gegeben. Laut einer Familienangehörigen des Vermissten war er am späten Nachmittag vom Wanderparkplatz Pessenbach aufgebrochen und nicht zurückgekehrt. Die Polizei wurde am späten Abend informiert, was eine aufwendige Suche nach sich zog. Der Mann wurde laut Tölzer Polizei schließlich gefunden und mit dem Hubschrauber ins Unfallklinikum Murnau gebracht. Er hatte sich wohl bei einem Sturz schwer verletzt. Gesucht werden noch die beiden Hunde des Wanderers. Fotos und Beschreibungen findet ihr auf alpenwelle.de. Am Blomberg wird der Kunstwanderweg Sinneswandel neu eröffnet. Zu sehen sind neben restaurierten Werken auch 14 neue Skulpturen, so Peter Knoblich vom Kunstverein Tölzer Land.
2: Die meisten davon sind beim Bergkunstfestival im Juli 25 direkt oben auf dem Berg entstanden. Da haben sich eine Woche lang Studierende der Berufsfachschule für Holzbildhauer Garmisch und Mitglieder des Kunstvereins mit dem Thema Aliens auseinandergesetzt. Da sind ganz spannende Sachen entstanden aus Holz, aus Metall und sogar aus altem Verpackungsmaterial.
1: Eröffnung ist am Sonntag, 20. September um 11 Uhr an der Bergstation der Blombergbahn. Ab 12 Uhr gibt es kostenlose Führungen. Am Blomberghaus können Besucher selbst kreativ werden. Der Eintritt ist frei. Auf einem Blumenfeld bei Königsdorf haben Unbekannte eine Vertrauenskasse aufgebrochen und Bargeld gestohlen. Die Tat ereignete sich zwischen Samstag und gestern. Das Blumenfeld liegt in der Nähe des Segelflugplatzes. Die Polizei Geretsried sucht Zeugen.
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4: Von den Alpen bis zum Bayerischen Wald wird der Regen noch stärker, sonst lockern die Wolken langsam auf. Vor allem im westlichen Franken kommt später die Sonne raus. Die Temperaturen liegen bei maximal 17 bis 22 Grad. Von morgen bis Samstag wechseln sich Sonne und lockere Wolken ab. Nur in der Nähe der Alpen sind die Wolken dichter und haben auch mal Regen dabei. Die Temperaturen pendeln um die 20 Grad.
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6: Hallo, Anja von der Alpenwelle Verkehrsredaktion. Freie Fahrt auf allen Wegen durch unser schönes Voralpenland. Die Alpenwelle wünscht gute Fahrt.
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1: Ich bin Dominik Schweiger. Die Menschen in Deutschland sind letztes Jahr weniger Auto gefahren als noch 2024. Das Kraftfahrtbundesamt meldet eine Jahresfahrleistung von über 560 Milliarden Kilometern, über 30 Milliarden mehr als 2024. Zur Einordnung, würde man die Strecke gleichmäßig aufteilen, wäre in seinem Leben jeder pro Jahr rund 6.700 Kilometer gefahren. Während die klassische Gastronomie in einer Krise steckt, legt die sogenannte Handelsgastronomie zu, wie eine Studie des Handelsforschungsinstituts EHI zeigt. Thomas Bremser berichtet.
2: Über 13 Milliarden Euro haben die Händler damit im vergangenen Jahr umgesetzt, vor allem beim Mittagessen zum Mitnehmen. Für dieses Jahr erwartet das Institut ein weiteres Plus. Das liegt auch an den vergleichsweise niedrigen Preisen. Die meistverkauften Speisen sind laut Umfrage Frikadellen, Currywurst, belegte Brötchen und Schnitzel.
1: Frauen bekommen bei Kreditanfragen schlechtere Bedingungen als Männer. Das zeigt eine Verivox-Auswertung. Auch der bewilligte Kreditbetrag fällt bei Frauen niedriger aus. Banken lehnen Anfragen 15% häufiger ab. Als Grund werden vor allem Gehaltsunterschiede zwischen Männern und Frauen genannt. Nachdem vor einer Woche bei Tempo 200 die Tür eines ICE in Unterfranken geöffnet wurde, sucht die Polizei weiter nach einem Verursacher oder einer Verursacherin. Eine technische Panne wird nämlich ausgeschlossen. Die Notentriegelung der Tür war beschädigt. Der Fahrgastverband Pro Bahn fordert in der Neuen Osnabrücker Zeitung, dass in den Einstiegsbereichen von Fernzügen Kameras installiert werden sollten. In der Hall of Fame des deutschen Sports landen Athletinnen und Athleten, die Geschichte geschrieben haben. Ein Jahr nach ihrem Tod wird auch Biathletin Laura Dahlmeier darin aufgenommen. Die zweifache Olympiasiegerin und siebenmalige Weltmeisterin war 2025 im Alter von 31 Jahren bei einem Bergunfall in Pakistan ums Leben gekommen. Auch Fabian Hambüchen, Britta Steffen und Felix Neureuther werden am 26. November geehrt.
3: Das Alpenwelle-Wetter. Bicheln meldet bedeckt bei 16 Grad. Dietramszell auch viele Wolken am Himmel bei 15 Grad. Und Eurasburg, da regnet es momentan bei 15 Grad. Die Regenjacke, die liegt heute auf jeden Fall voll im Trend. Die Sonnenbrille von gestern, die ist schon wieder retro. Der Mittwoch, der bringt ganz viele Wolken, immer wieder kurze Regenschauer und auch paar Gewitter mit. Bei 15 bis 20 Grad. Dazu ist es auch sehr windig. Heute Abend und in der Nacht zieht sich der Regen dann so langsam zurück. Morgen wird es dann wieder deutlich freundlicher mit Sonne und Wolken. Die sich abwechseln.
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3: Der Alpenwelle Verkehrsservice um 15.03 Uhr. Servus auf die Straßen. B318 Holzkirchen Richtung Rottach-Egern. Für beide Richtungen ist hier immer nur wieder ein Fahrstreifen abwechselnd frei. Zwischen Ringsee und Rottach-Egern staut's und stockt's momentan ein bisschen. Die Blitzer stehen in Holzkirchen am nördlichen Ortseingang, wenn ihr von Otterfing kommt. Ein Blitzer steht zwischen Sauerlach und Aying, vielen Dank an den Raphael. Dann steht einer in Dürnbach am Ortsausgang, wenn ihr von Moosrhein kommt. Ein Blitzer steht in Heigenkamm, und zwar zwischen Sauerlach und Dietramszell. Einer in Münsing Richtung Hohenrhein. In Wolfratshausen, jetzt ganz neu reingekommen, vor dem Kino, wird geblitzt. Vielen Dank an den Franz, unseren ganz fleißigen Blitzermelder. Und Fleck bei Lengries steht auch noch einer, und zwar beim Pumpenhäusel. Alle Staus, alle Blitzer bitte melden unter 08041 799 und 4x4. Gute und sichere Weiterfahrt.
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3: Mit mir, dem Herbert, geht's ganz bequem durch den Feierabend und durch den Nachmittag durch hier. Und heute, es gibt ja immer diese Motto-Tage, heute ist übrigens der, passt auf, der Tag des Teddybären. Mal ehrlich, wir werden alle erwachsen, aber bei Kuscheltieren, da wären wir doch alle wieder zu kleinen Kindern. Wir sprechen gleich darüber, woher denn überhaupt ein Teddybär kommt. Ja, wer weiß es von euch? Wer weiß es? Wer ist da schlau? Wer den erfunden hat? Oder warum der Ganze erfunden wurde? Darum gibt es eine nette Geschichte. Außerdem habe ich natürlich den besten Musikmix für die besten Hörer, damit dieses Wetter, dieses Wetter zu einem Lächeln wird. Und zwar an dieser Stunde dabei Kato, Hertz ist dabei und Nancy Sinatra, Summer Wine, um ein bisschen Sommerfeeling hier für euch zu haben.

Nancy Sinatra mit Lee Hazelwood, Summer Wine, Wetter pfui, Musik hui. Heute, meine Lieben, ist der Tag des Teddybären. Und mal ehrlich, wir werden alle erwachsen, aber bei Kuscheltieren, da werden ganz, ganz viele von uns wieder so ganz kleinen Kindern. Wusstet ihr eigentlich, woher der Name Teddybär kommt? Der kommt vom US-Präsidenten Theodore Teddy Roosevelt. Der war nämlich 1902 auf der Jagd und er weigerte sich, ein Bärenbaby zu erschießen. Die Geschichte machte damals Schlagzeilen und wurde zur Inspiration für den Namen Teddybär. Der erste Teddybär, der wurde übrigens von Morris Mitchum hergestellt. Und vielleicht hat ja der eine oder die andere auch noch ein Kuscheltier von damals von euch. Das hat irgendwie einen ganz besonderen Platz bei euch in der Wohnung oder im Zimmer. Bei mir war es übrigens kein Teddybär als Kind, sondern es war eine kleine Alf-Puppe. Meine Mama hat mir die auf dem Volksfest geschossen und ich habe sie Alfalfa genannt. Und ich glaube, deswegen hängen wir wahrscheinlich auch so sehr an diesen kleinen Begleitern. Sie erinnern uns an Menschen, an besondere Momente oder einfach an ein kleines Stück Kindheit. Also, happy an alle, happy Tag des Teddybären.

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2: Mit Alexander Blumtritt. Ein 58-Jähriger ist gestern Abend bei Rottach-Egern aus schwierigem Gelände gerettet worden. Der Mann aus München hatte seiner Frau zuvor mitgeteilt, dass er im Bereich des Reitsteins nicht mehr weiterkomme. Danach war er nicht mehr erreichbar. Eine Handyortung führte die Bergwacht zu den Totengräben. Wegen der Dunkelheit und angekündigter Gewitter musste die Suche schnell gehen. Mehrere Bergretter und Hubschrauber waren im Einsatz. Gegen 21.30 Uhr wurde der Mann aus der Luft gefunden und mit einer Winde geborgen. Gegen 23 Uhr war der Einsatz beendet. Klimaforschung in Benediktbeuern. Im Moor auf dem Klosterland misst ein Forschungsteam schon seit Anfang des Jahres die Mengen verschiedener Treibhausgase. Dafür steht dort ein spezieller Messturm. Ab kommendem Jahr sollen Teile der bisher trockengelegten Moorflächen wieder vernässt werden. Danach ist eine extensive Beweidung geplant. Die Forscher wollen über längere Zeit beobachten, wie sich dadurch die Klimabilanz des Moores verändert. Schwerer Unfall auf der B307 bei Hausham. Ein Vespa-Fahrer ist dabei schwer verletzt worden. Ein Kleintransporter wollte gestern Nachmittag wegen des starken Verkehrs wenden. Dabei übersah der Fahrer einen entgegenkommenden Roller. Der 60-Jährige prallte gegen die Beifahrerseite des Transporters und kam schwer verletzt ins Krankenhaus. Die Bundesstraße war für rund 30 Minuten komplett gesperrt. Die Feuerwehren aus Schliersee und Neuhaus waren im Einsatz.
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3: Das Alpenwelle-Wetter. Benediktbeuern meldet Regen und 15 Grad in Bernried. Auch Regen bei 16 Grad und Bichl. Ganz, ganz viele Wölkchen am Himmel bei 15 Grad. Heute wieder Regenjacken statt Biergartenwetter von gestern. Jacke an, Schirm einpacken. Heute braucht man nämlich beides. Viele Wolken, Regen und immer wieder kurze Schauer und Gewitter, die darunter kommen können. Bei Temperaturen von 15 bis 20 Grad ist es außerdem windig. Morgen, da wechseln sich Sonne und Wolken ab. Ab dem Samstag, da wird es wieder sonniger und ein bisschen wärmer und die Temperaturen, die gehen dann auch ein bisschen mehr hoch.
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3: Der Alpenwelle Verkehrsservice um 15.33 Uhr. Servus, liebe Autofahrer. Sieht soweit ganz gut aus bei uns im Sendegebiet, aber fahrt bitte überall ein bisschen vorsichtiger, kann zum Teil auch Aquaplaning geben. Die Blitzer stehen in Holzkirchen, nördlicher Ortseingang, wenn ihr von Otterfingen kommt. Dann steht ein Blitzer zwischen Sauerlach und Aying. Vielen Dank an den Raphael. In Moosrhein steht einer an der Abzweigung nach Kammerloh, Höhe Bahnhof ungefähr. Dann in Münsing Richtung Höhenrhein. Und noch neu reingekommen, Wolfratshausen, vor dem Kino wird geblitzt. Vielen Dank an unseren fleißigen Blitzermelder Franz. Alle Staus, alle Blitzer bitte melden unter 08041 799 und 4x4. Gute und sichere Weiterfahrt.
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3: Mit mir, dem Herbert, und eine Hörerin hat uns angerufen. Ihr Schwiegersohn, der hatte gestern einen Unfall beim Wandern in Pessenbach. Und das Schlimme an der Sache ist, auf jeden Fall, gute Besserung schon mal von uns, aber die Hunde von ihm, er hat zwei ganz süße Hunde, und die sind quasi abgehauen danach. Die werden jetzt nämlich vermisst und gesucht, und zwar zum einen ein großer Dalmatinerrüde mit braunen Punkten und ein kleiner Border Collie, Mischling schwarz mit ein bisschen weiß drin. Die könnten auch natürlich getrennt unterwegs sein, irgendwo da im Bereich Pessenbach. Essenbach wirren die Armen jetzt rum auf jeden Fall. Wenn ihr die seht, die sind ganz, ganz zahm. Die könnt ihr dann auf jeden Fall einpacken und uns dann verständigen. Wir würden dann den Kontakt herstellen. Super großes Vergeltsgott. Die Hunde heißen Firlefanz und Paula. Ein Foto von den beiden findet ihr auf alpenwelle.de. Punkt. Viele Dank für die Hilfe.

Marlin, sitting over here um 15.46 Uhr auf eurer Alpenwelle. Morgen wird es in ganz Deutschland wieder laut. Beim bundesweiten Warntag, da sollen Handys Alarm schlagen und vielerorts auch die Sirenen klingeln. Das Bundesamt für Bevölkerungsschutz, das verschickt gegen 11 Uhr morgens eine Probewarnung. Sie kommt unter anderem über Radio, Fernsehen, Warn-Apps, quasi direkt bei euch aufs Handy. Und je nach Kommune, da kommen außerdem noch Sirenen, Lautsprecherwagen oder auch digitale Anzeigetafeln dazu. Gegen 11.45 Uhr folgt dann die Entwarnung. Die Kommunen übrigens, die entscheiden selbst darüber, welche der eigenen Warnmittel sie auch testen wollen. Also, wenn's morgen bimmelt und kracht überall um 11 Uhr, bitte, bitte, bitte geratet nicht in Panik. Vor allem, wenn ihr mit dem Auto unterwegs seid. Ja, das kann ja auf jeden Fall ganz gut ablenken dann. Es ist nur ein bundesweiter Probealarm.

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1: Ich bin Dominik Schweiger. Ab dem kommenden Jahr können wir unser Handy auch als Ausweis nutzen. Die App DU macht's möglich, die Digitalminister Wildberger heute vorgestellt hat. Auch andere Dokumente wie die Krankenkassenkarte können wir da hochladen, später auch dann den Führerschein. Die App ist freiwillig, die Dokumente gibt's zudem weiter klassisch als Karte. Zum Start soll die App bei rund 40 Anbietern nutzbar sein, etwa bei der Post, bei Banken und Kommunen. In Niedereichbach bei Landshut soll einer der größten Batteriespeicher Deutschlands entstehen, direkt neben einem neuen KI-Rechenzentrum. Der Gemeinderat hat fast einstimmig für das Projekt gestimmt. Wirtschaftsminister Aiwanger lobt den Standort. Der Speicher soll künftig dabei helfen, das Stromnetz bei wenig Sonne und Wind stabil zu halten. Europas Städte sollen stärker gegen Wohnungsnot vorgehen können. Dafür will die EU-Kommission Airbnb und andere Kurzzeitvermieter stärker beschränken. Kommunen könnten dann in Zukunft eine Obergrenze für die Anzahl von Ferienapartments festlegen, wenn der Wohnungsmarkt besonders angespannt ist. Nach einer großen Gedenkfeier ist König Harald von Norwegen an seiner letzten Ruhestätte angekommen. Nach einem Trauerzug durch Oslo ist der Sarg an der königlichen Gruft angekommen. Dort wird er neben seinen Eltern und Großeltern beigesetzt. Anschließend zeigt sich die neue Königsfamilie um Hakon und Mette Marit auf dem Balkon des Osloer Schlosses. Im ganzen Land läuten zeitgleich die Kirchenglocken. Als klarer Favorit geht der VfB Stuttgart in sein erstes Spiel der neuen Champions League-Saison. Gegen den norwegischen Meister Stavanger will der Fußball-Bundesligist heute den Schwung aus seinem jüngsten 4:1 Heimsieg gegen Köln mitnehmen. Anstoß der Partie ist um 18.45 Uhr.
2: Das Alpenwelle-Wetter. Holzkirchen meldet momentan bedeckt 16 Grad. Icking sind es 15 Grad, auch viele Wölkchen am Himmel. Und Iffeldorf auch 15 Grad. Heute ist eher so der Tag für Kuscheln auf der Couch, anstatt Gartenarbeit zu erledigen. Immer wieder ganz viele Wolken, kurze Regenschauer und kurze Gewitter können auch noch hier im Alpenwelle-Land runterkommen. Bei 15 bis 20 Grad maximal ist es außerdem sehr windig. In der Nacht dann die letzten Regenschauer. Morgen wechseln sich dann Sonne und Wolken ab. Ab übermorgen wird es dann wieder ein bisschen freundlicher.
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2: Der Alpenwelle Verkehrsservice um 16.04 Uhr. Servus auf die Straßen. B307 Miesbach Richtung Bayerischzell. Hier staut's und stockt's momentan zwischen B472 und Schlierseer Straße. Außerdem fahrt bitte überall ein bisschen vorsichtiger, kann zum Teil auch Aquaplaning auf den Straßen geben. Die Blitzer stehen in Holzkirchen, nördlicher Ortseingang, wenn ihr von Otterfing kommt. Ein Blitzer steht zwischen Sauerlach und Aying. Vielen Dank an den Raphael. Einer in Moosrain an der Abzweigung nach Kammerloh. Höhe Bahnhof ungefähr. Einer steht in Münsing Richtung Höhenrhein. Und einen habe ich noch für euch in Wolfratshausen. Der steht vor dem Kino. Alle Staus, alle Blitzer bitte melden unter 08041 799 und 4x4. Gute und sichere Weiterfahrt.
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1: Mit mir, dem Herbert. Heute ist der Tag der deutschen Sprache. Wir haben ja immer so Motto-Tage. Zum Beispiel ist heute auch Teddybär-Tag. Genau, habt ihr euch gut gemerkt. Aber es ist auch Tag der deutschen Sprache. Die deutsche Sprache, die möchte damit aufrufen für ein besseres Sprachverständnis, auch für alles, für die Dialekte, ja, und für alles Mögliche. Darüber werden wir noch in dieser Stunde sprechen. Außerdem haben wir noch den besten Musikmix für euch dabei. Auch diese Dame hat Verwandte in Deutschland und zwar in Niedersachsen. Hier ist Taylor Swift mit The Fate of Ophelia.

Billy Ocean, Get Out of My Dreams Into My Car, hier um 16.16 Uhr. Heute ist der Tag der deutschen Sprache. Der Tag der deutschen Sprache, der möchte dafür sensibilisieren, gutes und verständliches Deutsch zu sprechen und auch zu schreiben und nicht jedes zweite Wort einfach mal durch einen englischen Begriff zu ersetzen. Ganz schlimm finde ich ja persönlich alles, wenn alles immer mit Anglizismen, Ismenismen ersetzt wird. Is muss arbeiten. Wir haben ein Meeting, Mr. Wheating. See you later. Ich go now zum Sale und suche den nice Price für Coffee. Boah. So reden leider manche. Ja, es ist eigentlich wirklich schrecklich anzuhören, kriegt man fast schon Ohrenkrebs von. Also am besten heute mal darüber nachdenken, welche Wörter wir eigentlich benutzen und uns auch ein bisschen darüber freuen, über unsere Mundart und unser Schieß Bayerisch können wir uns arg freuen.

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2: Mit Lisa Waas. Ein 35-jähriger Wanderer aus dem Landkreis Weilheim-Schongau ist bei einem Bergunfall schwer verletzt worden. Wie die Polizei mitteilte, war der Mann am Dienstag mit seinen beiden Hunden bei Pessenbach unterwegs und hatte den Wanderweg verlassen. Oberhalb eines steilen Hangs stürzte er rund 80 Meter ab und blieb schwer verletzt im Bachbett des Pessenbachs liegen. Nachdem er am Abend nicht nach Hause kam, wurde eine große Suchaktion gestartet. Bergwacht und Polizei fanden den Mann schließlich und retteten ihn. Er wurde mit dem Rettungshubschrauber in die Unfallklinik Murnau gebracht. Seine beiden Hunde werden noch gesucht. Mehr Informationen finden sich unter www.alpenwelle.de. Die Hardorfer Straße in Starnberg ist ab heute im Einmündungsbereich zu Riedelseestraße und Duipolstraße für den Autoverkehr komplett gesperrt. Grund ist eine Notfallmaßnahme. Eine Trafostation muss ausgetauscht werden. Die Sperrung soll voraussichtlich bis zum 2. Oktober dauern, könnte bei schnellerem Baufortschritt aber früher aufgehoben werden. Eine Umleitung führt über Hardorf und Perchting. Zu Fuß bleibt der Bereich passierbar. Auf einem Blumenfeld bei Königsdorf haben Unbekannte eine Vertrauenskasse aufgebrochen und Bargeld gestohlen. Die Tat ereignete sich zwischen Samstag und gestern. Das Blumenfeld liegt in der Nähe des Segelflugplatzes. Die Polizei gerät Krieg zu Zeugen.
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3: Das Alpenwelle-Wetter. Momentan hier richtig ungemütlich bei uns im Alpenwelle-Land. Temperaturen von um die 13 bis 15 Grad, so lässt es den Sommer sozusagen quasi einmal richtig ausklingen. Und auch der restliche Tag sieht nicht gut aus. Immer wieder Regenschauer, kurze Gewitterschauer. Morgen wird es dann ein bisschen angenehmer nach einer halbwegs trockenen Nacht. Ein bisschen Sonnenschein, ein paar Wolken am Himmel. Aber es kann ab der zweiten Tageshälfte auch nochmal ganz kurz regnen dann.
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3: Der Alpenwelle Verkehrsservice um 16.32 Uhr. Servus auf die Straßen. B307, Miesbach Richtung Bayerisch Zell. Stockender Verkehr zwischen B472 und Althaushammer Straße. Dann B472 Irschenberg Richtung Deutz. Hier staut's und stockt's zwischen Auerschmied und Miesbach. Und B472 Bad Tölz Richtung Peiting zwischen Geissach und B13 Bad Tölz Ost. Auch Stau und stockender Verkehr. Geblitzt wird in Holzkirchen, nördlicher Ortseingang, wenn ihr von Otterfing kommt. Ein Blitzer steht zwischen Sauerlach und Aying, vielen Dank an den Raffarel. Einer steht in Moosrhein und zwar an der Abzweigung nach Kammerloh, Höhe Bahnhof. In Münsing steht einer Richtung Höhenrhein und in Wolfratshausen haben wir auch noch einer. Der steht vor dem Kino, vielen Dank an den Franz. Alle Staus, alle Blitzer bitte melden unter 08041 799 und 4x4. Gute und sichere Weiterfahrt.
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3: Mit mir, dem Herbert. Ja, es geht bald wieder los mit der Schule und ein paar Familien kommen gerade zurück aus dem Urlaub. Ich habe da ein paar Tipps für euch, was ihr auf jeden Fall als erstes zu Hause machen solltet, damit ihr auf jeden Fall gut ankommt zu Hause. Darüber sprechen wir gleich noch in dieser Stunde. Außerdem natürlich der beste Musikmix für die besten Hörer. Mark Forster habe ich dabei, ein Lied, da werde ich auch ganz laut mittrellern, natürlich mit dem Mikrofon aus, das müsst ihr euch nicht antun. Dann das Underdog Project mit Summer Jam, macht den Start, damit wir ein bisschen sommerliche Vibes wenigstens haben, auch wenn das Wetter draußen nicht danach aussieht.
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1: Mark Forster hier, ein Lied auf eurer Alpenwelle. Der Urlaub ist rum ums Eck. Ihr kommt nach Hause und dann heißt erstmal Koffer in die Ecke, direkt unter die Dusche springen oder vielleicht auch erstmal einen Kaffee machen. Wenn wir länger nicht daheim waren, da gibt es tatsächlich so ein paar Sachen, die wir am besten erstmal machen. Am besten erstmal alle Fenster auf, hier richtig stoßlüften, ordentlich durchlüften. Und was ganz wichtig ist, bitte, dann alle Wasserhähne und die Dusche auf jeden Fall laufen lassen. Wenn Wasser nämlich länger in den Leitungen steht, da können sich darin Keime vermehren und die können einen dann krank machen. Deswegen am besten das Wasser so 1 bis 2 Minuten laufen lassen, also nicht nur kurz anmachen und wieder ausmachen, wieder anmachen, wieder ausmachen. Das machen nämlich leider viele so. Sondern lasst es wirklich auf warm 2 Minuten laufen, dann stellt es auf ganz kalt, lasst es da auch nochmal 2 Minuten laufen. Und dann müsstet ihr eigentlich keimfrei sein, hoffe ich zumindest mal. Was auch immer ganz gut ist, den Kühlschrank und das Gefrierfach zu checken, ob da sich nicht irgendwie schon so eine neue Lebensform gebildet hat.

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1: Ich bin Dominik Schweiger. Das Risiko für eine Social-Media-Sucht ist bei jungen Menschen stark gestiegen. Laut einer YouGov-Studie zeigt mittlerweile mehr als die Hälfte der Generation Z problematische oder krankhafte Nutzungsmuster. Vor einem Jahr war es noch ein Viertel. Besonders betroffen sind junge Männer mit 58%. In der Gesamtbevölkerung blieb der Anteil mit 16% nahezu unverändert. Der Personalausweis kommt aufs Smartphone. Ab dem 2. Januar 2027 soll dafür die freiwillige App DU verfügbar sein. Damit können Nutzer zum Beispiel online ihr Alter nachweisen, Verträge abschließen oder ein Bankkonto eröffnen. Später soll auch der Führerschein digital hinterlegt werden können. Die Nutzung ist freiwillig. An der Grenze zur Schweiz bei Rheinfelden haben Sprengstoffsuchhunde bei einem deutschen Auto angeschlagen. Der Schweizer Zoll hat den Wagen kontrolliert, weil gegen den Halter ein Straftatverdacht vorlag. Die A861 und die Schweizer A3 sind in beide Richtungen gesperrt. Deutsche Entschärfer sind unterwegs. Um Verbrechen zu bekämpfen, setzt die bayerische Polizei vorerst weiter auf eine Software des US-Unternehmens Palantir. Der Vertrag, der im April ausgelaufen wäre, wurde um ein Jahr verlängert, so das Innenministerium. Es plant mittelfristig mehr digitale Unabhängigkeit. Das Palantir-Programm verbindet verschiedene Datenbanken und hilft Ermittlern, Muster zu erkennen, Verbindungen zwischen Verdächtigen zu finden und Anschläge zu verhindern, heißt es. Im Bundestag ist bei der Generaldebatte heute heftig ausgeteilt worden. Bundeskanzler Merz hat die AfD scharf für ihre Migrationspolitik kritisiert.
2: Wenn diejenigen, die in Deutschland arbeiten, das Land wieder verlassen müssen, weil sie Remigration auf ihre Fahne schreiben, dann kann das Handwerk in Deutschland nicht mehr arbeiten, dann arbeitet kein einziges Pflegeheim mehr, dann arbeitet kein einziges Krankenhaus in Deutschland mehr.
1: AfD-Chefin Weidel hatte zuvor die Migrationspolitik der Bundesregierung zum Beispiel für die Kriminalität in Deutschland verantwortlich gemacht.
3: Das Alpenwelle-Wetter. Bichl meldet bewölkt 14 Grad, in Dietramszell bewölkt bei 13 Grad und bei euch in Eurasburg sind es auch 13 Grad. Gestern noch strahlender Sommer, heute schon wieder den Pulli aus der Ecke gekramt. Ganz viele Wolken hängen über dem Tölzer und Miesbacher Land, auch immer wieder Regen. Kurze Gewitter und windig ist es auch noch bei 15 bis 20 Grad maximal. Am Abend und in der Nacht lässt der Regen danach. Morgen wechseln sich dann Sonne und Wolken ab bei um die 20 Grad. Ab dem Freitag wird es dann wieder ein bisschen milder.
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3: Der Alpenwelle Verkehrsservice um 17.03 Uhr. Servus auf die Straßen. B307 Miesbach Richtung Bayerischzell. Hier staut's und stockt's zwischen B472 und Althaushammer Straße. Die Blitzer stehen in Holzkirchen, nördlicher Ortseingang. Wenn ihr von Otterfing kommt, dann steht ein Blitzer zwischen Sauerlach und Aying. In Moosrhein an der Abzweigung nach Kammerloh, ungefähr so Höhe Bahnhof. Münsing Richtung Höhenrhein und einen habe ich noch für euch, der steht in Wolfratshausen und zwar vor dem Kino. Alle Staus, alle Blitzer bitte melden unter 08041 799 und 4x4. Gute und sichere Weiterfahrt.
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3: Mit mir, dem Herbert, geht's ganz entspannt in den Feierabend. Und ich habe gleich einen richtig tollen Veranstaltungshinweis für euch. Für alle, die noch nicht wissen, was können wir denn am Wochenende machen, habe ich auf jeden Fall eine sehr, sehr schöne Idee. Und zwar, so viel sei schon mal verraten, geht es da um die Isar und es geht um Kajaken. Alle Infos gleich. Erstmal natürlich der beste Musikmix für die besten Hörer. OMD immer dabei, Robbie Williams und den Anfang macht hier Khalid mit Griffin. 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

0: Harry Styles, American Girls, hier auf eurer Alpenwelle.
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0: Die Isar und spektakuläre Kajakabenteuer. 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
1: Mit Lisa Waas. Ein 58-Jähriger ist gestern Abend bei Rottach-Egern aus schwierigem Gelände gerettet worden. Der Mann aus München hatte seiner Frau zuvor mitgeteilt, dass er im Bereich des Reitsteins nicht mehr weiterkomme. Danach war er nicht mehr erreichbar. Eine Handyortung führte die Bergwacht zu den Totengräben. Wegen der Dunkelheit und angekündigter Gewitter musste die Suche schnell gehen. Mehrere Bergretter und Hubschrauber waren im Einsatz. Gegen 21.30 Uhr wurde der Mann aus der Luft gefunden und mit einer Winde geborgen. Gegen 23 Uhr war der Einsatz beendet. Die Hardorfer Straße in Starnberg ist ab heute im Einmündungsbereich zur Riedeselstraße und Luitpoldstraße für den Autoverkehr komplett gesperrt. Grund ist eine Notfallmaßnahme. Eine Trafostation muss ausgetauscht werden. Die Sperrung soll voraussichtlich bis zum 2. Oktober dauern, könnte bei schnellerem Bauvorschritt aber früher aufgehoben werden. Eine Umleitung führt über Hardorf und Perchting. Zu Fuß bleibt der Bereich passierbar. In den Graben gefahren ist ein Autofahrer bei Dietrams Zell gestern Abend, weil er einem Reh ausweichen wollte. Das Auto prallte gegen Bäume und musste mit dem Kran geborgen werden. Außer dem 22-jährigen Fahrer saßen noch 4 weitere Menschen im Auto. Alle kamen leicht verletzt ins Krankenhaus.
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2: Das Alpenwelle-Wetter. Irschenberg meldet bewölkt 13 Grad, in Kochelbeuch sind es 12 Grad und Königsdorf, da regnet es gerade ein bisschen bei 14 Grad. Heute ist auf jeden Fall so ein Tag, da kann man den Regenschirm ruhig mal gleich vorne an der Tür so angelehnt lassen. Viele Wolken ziehen immer wieder durch, dazu immer wieder kurze Regenschauer. Kann auch mal ein ganz kurzes Gewitter runterkommen, bei 15 bis 20 Grad maximal. Morgen, da wechseln sich dann Sonne und Wolken ab, bei unter 20 Grad die Werte. Und ab Freitag, da wird es dann ein bisschen freundlicher wieder.
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2: Der Alpenwelle Verkehrsservice um 17.32 Uhr. Servus auf die Straßen. Sieht ganz gut aus bei uns momentan, aber fahrt ein bisschen vorsichtiger, kann zum Teil auch ein bisschen Aquaplaning geben, gerade da, wo es echt deutlich stärker geregnet hat. Die Blitzer stehen in Holzkirchen, nördlicher Ortseingang von Otterfing, wenn ihr kommt. Dann steht ein Blitzer zwischen Sauerlach und Aying. In Moosrhein steht einer an der Abzweigung nach Kammerloh, ungefähr so Höhe Bahnhof. In Münsing Richtung Höhenrhein und in Wolfratshausen haben wir auch noch einen für euch. Der steht vom Kino. Vielen Dank an den Franz. Alle Staus, alle Blitzer bitte melden unter 08041 799 und 4x4. Gute und sichere Weiterfahrt.
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2: Egal, wo ihr uns gerade hört, im Auto, bei der Arbeit, zu Hause, auf der Couch, vielleicht bist du gerade irgendwo dazwischen. Schön, dass genau du die Alpenwelle anhast. Vielleicht bist du gerade auf dem Weg irgendwo hin, hast noch ein paar Kilometer vor dir oder lässt uns einfach nebenbei hier im Wohnzimmer laufen. Schönen Gruß in die Stube. Du musst bei uns nichts anklicken, keinen Bildschirm anschauen, einfach einschalten und wir begleiten dich durch deinen Tag. Also ruhig, Radio ein bisschen lauter drehen und lasst uns gemeinsam in den Feierabend starten. Wir haben den besten Musikmix für euch. Sunrise Avenue ist gleich dabei, absoluter Klassiker, Welcome to My Life, die Bee Gees, You Win Again und Holly Humberstone, To Love Somebody, haben wir auch noch dabei. Ich bin der Herbert und ich freue mich, dass du dabei bist.

Wir von der Alpenwelle, wir sind wie eine große Familie. Wir sind füreinander da. Und wir sind auch für dich am Radio da. Eine Hörerin, die hat uns angerufen, ihr Schwiegersohn, der hatte einen schweren Unfall beim Wandern in Pessenbach. Außerdem werden seine zwei Hunde noch gesucht. Ein großer Dalmatinerrüde mit braunen Punkten und ein kleiner Border Collie Mischling, schwarz mit ein bisschen weiß drin. Kann auch sein, dass sie getrennt voneinander unterwegs sind. Wenn sie jemand sieht, bitte, bitte, bitte bei uns melden und die Hunde auch gern an sich nehmen. Die sind beide sehr, sehr zutraulich und harmlos. Infos und Bilder findet ihr auf alpenwelle.de. Die Hunde, die heißen Firlefanz und Paula. Also wenn jemand von euch in der Ecke Pessenbach unterwegs ist und helfen kann, dann danke, danke, danke, danke mit Zucker drauf.

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2: Ich bin Dominik Schweiger. Mehr als jede und jeder Zweite in der Gen Z hat ein ungesundes Verhältnis zu Social Media. Eine YouGov-Studie zeigt mittlerweile mehr als die Hälfte der Generation problematische oder süchtige Nutzungsmuster. Vor einem Jahr war es noch rund ein Viertel. Besonders betroffen sind junge Männer mit 58%. In der Gesamtbevölkerung blieb der Anteil mit 16% nahezu unverändert. Die EU-Kommission will Städten mehr Möglichkeiten geben, an bezahlbaren Wohnraum zu kommen. Städte mit Wohnungsmangel sollen dadurch leichter gegen zu viele Ferienwohnungen vorgehen können. Sie könnten Kurzzeitvermietungen etwa über Airbnb stärker begrenzen. Welche Städte die neuen Möglichkeiten nutzen könnten, steht noch nicht fest. Beschlossen sind die Regeln auch noch nicht. Frauen bekommen bei Kreditanfragen schlechtere Konditionen als Männer. Das zeigt eine Verivox-Auswertung. Auch der bewilligte Kreditbetrag fällt bei Frauen niedriger aus. Banken lehnen Anfragen 15% häufiger ab. Als Grund werden vor allem Gehaltsunterschiede zwischen Männern und Frauen genannt. Im Ostallgäu ist ein Regionalzug gegen einen umgestürzten Baum gefahren und dabei leicht entgleist. Verletzt wurde nach Angaben der Polizei niemand. Der Zug auf der Strecke Augsburg-Füssen war mit 15 Fahrgästen besetzt. Sie sind mit einem Ersatzbus weitergefahren. Die Bayerische Regiobahn hat den Zug abschleppen lassen. Zwischen Markt Oberdorf und Füssen fahren aktuell Ersatzbusse. Fußball-Bundesligist Stuttgart startet heute in die neue Champions-League-Saison. Die Schwaben empfangen Viking Stavanger aus Norwegen. Moritz Einzel berichtet.
3: 34 Jahre, so lange musste Viking Stavanger auf eine Teilnahme an der Champions League warten. Jetzt haben es die Norweger als Meister der heimischen Liga über die Playoffs mal wieder in die Königsklasse geschafft. Ein interessanter Gegner für die Stuttgarter, die trotz Favoritenrolle nicht leichtsinnig an die Sache rangehen sollten.
2: Anpfiff ist um 18.45 Uhr.
4: Das Alpenwelle-Wetter. Otterfing meldet Regen und 13 Grad. In Penzberg bei euch sind es 12 Grad und Reichersbeuern 13 Grad. Ja, es wird heute draußen ziemlich ungemütlich. Das T-Shirt, das hat sich erstmal ein paar Brückentage freigenommen. Ganz viele Wolken, immer wieder kurze Regenschauer und ein Gewitter kann auch noch runterkommen. Bei 15 bis 20 Grad maximal, außerdem noch windig. Am Abend und in der Nacht dann der letzte Regen. Morgen wechseln sich wieder Sonne und Wolken ab. Am Freitag bleibt es wechselhaft. Samstag wird es ein bisschen sonniger und auch noch wieder ein bisschen wärmer.
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4: Der Alpenwelle Verkehrsservice um 18.03 Uhr. Servus, liebe Autofahrer. Sieht ganz gut aus bei uns im Alpenwelle-Land. Fahrt's aber bitte da, wo es gerade einen kräftigen Schauer gibt. Ein bisschen langsamer kann dann Aquaplaning geben. Die Blitzer stehen in Holzkirchen, nördlicher Ortseingang, wenn ihr von Otterfing kommt. Ein Blitzer steht zwischen Sauerlach und Eying. Dann steht einer in Moosrhein an der Abzweigung nach Kammerloh. Ein Blitzer gemeldet auch noch in Münsing Richtung Höhenrhein. Und einen haben wir noch in Wolfratshausen. Der steht vor dem Kino. Vielen Dank an den Franz. Macht es wieder, Franz. Alle Staus, alle Blitzer bitte melden unter 08041 799 und 4x4. Danke und gute und sichere Weiterfahrt.
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4: Wir starten zusammen in den Feierabend. Und in der letzten Stunde vom Alpenglühen, da sprechen wir gleich noch über was ganz Dubioses. Und zwar über Haustürgeschäfte. Hattet ihr schon mal jemanden vor der Haustür stehen, der euch angeboten hat, irgendwelche Arbeiten für euch zu übernehmen? Und das kam euch irgendwie ja schon verdächtig vor hier, ne? Genau darüber sprechen wir noch in dieser Stunde. Außerdem haben wir natürlich den besten Musikmix für die besten Hörer mit dabei. The Sydney Young Blood, Omi ist dabei und den Anfang macht hier Camrod. Wenn ihr einen richtig harten Tag hattet, ihr habt euch wirklich den aufgerissen für euren Chef, für eure Freundin, für euren Freund, Ehemann etc. und ihr habt nicht mal Dankeschön gesagt, dann könnt ihr euch jetzt einfach mal selber umarmen und euch sagen, das habt ihr gut gemacht. Hier ist Camrod, Hug Yourself.

0: Eine Runde Däumchen drehen hier. Sydney Youngblood, Sit and Wait auf eurer Alpenwelle. Hattet ihr schon mal jemanden vor der Haustür stehen, der euch angeboten hat, Arbeiten für euch zu übernehmen? Am Montag, da ging es bei Café Kripo um sogenannte Haustürgeschäfte. Mit dabei waren unsere Kollegen von der Kriminalpolizei, Lissy Fritsch und Erwin Eigenstädter. Bei uns im Landkreis Handwerker zu finden, ist nämlich manchmal ganz schön schwierig. Wenn also jemand unangekündigt einfach mal so vorbeikommt, freuen sich viele über eine vermeintlich günstige Arbeitskraft, aber das kann massiv ins Auge gehen.
1: Es ist manchmal ganz toll, wenn einer vor der Tür steht und sagt, mei, dein Dach gehört repariert, dein Hofeinfahrt gehört neu gemacht, ich darf da helfen. Da gibt's viele, die haben keine Adresse, die haben keine Werkstatt, wo sie tätig sind, bieten die Hilfe an und da sollte man einfach aufpassen.
0: Ja, die große Frage, was kann denn da passieren?
1: Entweder wird während der Reparaturarbeiten geht's los und dann hast du ja, also man muss jetzt mehrer zahlen. Oder im Anschluss an die Reparaturarbeiten stellt man fest, das Ganze ist nicht so ausgeführt worden, wie wenn es ein heimischer Handwerker gescheit gemacht hat.
0: Ja, da hat das Dach auf jeden Fall mal eine Schräge mehr danach. Erwin, wie kann ich mich denn davor schützen?
2: Es gibt ein paar Regeln, die man vielleicht beachten soll. Erstens einmal nicht in die Wohnung lassen. Wenn die sagt, ja, ich möchte ein Glasl Wasser, kann man reingehen. Dir zu machen, wieder rausgehen und dir das geben. Sollte es wirklich ein Notfall sein, ja, dann 112 anrufen oder 110, dann wird dir geholfen. Aber Ziel dieser Personen in den meisten oder fast in allen Fällen ist halt, dass die in die Wohnung kommen. Und das muss man auf alle Fälle vermeiden.
0: Ja, seid auf jeden Fall ein bisschen freundlicher. Also manchmal wird ja leider die Gutgläubigkeit oder die Freundlichkeit und Nächstenliebe zu stark ausgenutzt. Also habt da immer auf jeden Fall ein offenes Auge und denkt bitte daran, auf keinen Fall etwas zu unterschreiben, was ihr nicht gelesen habt. Vor allem, wenn euch jemand unter Druck setzt.

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1: Mit Lisa Waas. Ein 35-jähriger Wanderer aus dem Landkreis Weilheim-Schongau ist bei einem Bergunfall schwer verletzt worden. Wie die Polizei mitteilte, war der Mann am Dienstag mit seinen beiden Hunden bei Pessenbach unterwegs und hatte den Wanderweg verlassen. Oberhalb eines steilen Hanges stürzte er rund 80 Meter ab und blieb schwer verletzt im Bachbett des Pessenbach liegen. Nachdem er am Abend nicht nach Hause gekommen war, wurde eine große Suchaktion gestartet. Bergwacht und Polizei fanden den Mann schließlich und retteten ihn mit Seiltechnik. Er wurde mit dem Rettungshubschrauber in die Unfallklinik Murnau gebracht. Seine beiden Hunde werden noch gesucht. Mehr Informationen finden sich unter www.alpenwelle.de. Die Hardorfer Straße in Starnberg ist ab heute im Einmündungsbereich zur Riedeselstraße und Luitpoldstraße für den Autoverkehr komplett gesperrt. Grund ist eine Notfallmaßnahme. Eine Trafostation muss ausgetauscht werden. Die Sperrung soll voraussichtlich bis zum 2. Oktober dauern, könnte bei schnellerem Bauvorschritt aber früher aufgehoben werden. Eine Umleitung führt über Hardorf und Perchting. Zu Fuß bleibt der Bereich passierbar. Am Blomberg wird der Kunstwanderweg Sinneswandel neu eröffnet. Zu sehen sind neben restaurierten Werken auch 14 neue Skulpturen, so Peter Knoblich vom Kunstverein Tölzer Land.
2: Die meisten davon sind beim Bergkunstfestival im Juli 25 direkt oben auf dem Berg entstanden. Da haben sich eine Woche lang Studierende der Berufsfachschule für Holzbildhauer Garmisch und Mitglieder des Kunstvereins mit dem Thema Aliens auseinandergesetzt. Da sind ganz spannende Sachen entstanden aus Holz, aus Metall und sogar aus altem Verpackungsmaterial.
1: Eröffnung ist am Sonntag, 20. September um 11 Uhr an der Bergstation der Blombergbahn. Ab 12 Uhr gibt es kostenlose Führungen. Am Blomberghaus können Besucher selbst kreativ werden. Der Eintritt ist frei.
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3: Das Alpenwelle-Wetter, Dietramszell meldet Regen und 12 Grad. Eurasburg, bei euch sind es 11 Grad. Und Fischbarau auch Regen und 12 Grad. Ungemütlich ist bei uns leider im ganzen Alpenwelle-Land. Viele Wolken ziehen immer wieder durch, immer wieder Regen. Kann auch mal ein ganz kurzes Gewitter runterkommen, bei 15 bis 20 Grad maximal. Außerdem ist es noch windig. Morgen wechseln sich dann Sonne und Wolken ab, bei unter 20 Grad. Ab Freitag, da wird es dann wieder ein bisschen freundlicher.
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3: Der Alpenwelle Verkehrsservice um 18.34 Uhr. Servus auf die Straßen. B472 Miesbach. Hier Stau momentan zwischen Münchner Straße und Miesbach. Und eine Meldung noch von der A8 Salzburg Richtung München zwischen Anger und Neukirchen. Da momentan stockender Verkehr nach dem Unfall. Holzkirchen steht ein Blitzer am nördlichen Ortseingang. Und zwar, wenn ihr von Otterfing kommt, dann steht ein Blitzer zwischen Sauerlach und Aying. Vielen Dank an den Raphael. In Moosrhein steht noch einer, und zwar an der Abzweigung nach Kammerloh. Ungefähr so Höhe Bahnhof. Dann in Münsing Richtung Höhenrhein und in Wolfratshausen. Und zwar vor dem Kino. Da wird auch noch geblitzt. Alle Staus, alle Blitzer bitte melden unter 08041 799 und 4x4. Gute und sichere Weiterfahrt.
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3: Mit mir, den Herbert, geht's zusammen in den Feierabend. Und wir haben gleich ein ganz besonderes Songschmankerl extra nur für dich. Und zwar haben wir den Alpenwelle Hithammer. Was der Song diese Woche ist, das erfahrt ihr gleich. Erstmal haben wir noch einen Song hier. Paul Simon and Simon Garfunkel. Quasi ein Alltime-Klassiker mit Graceland. Und danach unseren Hithammer.

Manchmal geht's im Leben einfach ein bisschen zu schnell. Und genau darum geht's in dem neuen Song von One Republic. Pay That Toll heißt der Song. Und der ist jetzt im August erschienen. One Republic verbinden hier genau ihren typischen Pop-Sound mit etwas organischerem, einem entspannten Gefühl. Inhaltlich geht's um das Leben auf der Überholspur, Risiken eingehen, immer weiter rennen und irgendwann feststellen, dass wirklich jede Entscheidung auch ihren Preis hat. Die zentrale Botschaft: Du kannst nicht immer Vollgas geben, ohne irgendwann die Konsequenzen zu spüren. Oder, wie es der Titel sagt, irgendwann musst du die Rechnung bezahlen. Hier ist unser Hithammer der Woche, One Republic mit Pay That Toll.

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1: Ich bin Stefan Schütz. Die EU-Kommission will Städten und Gemeinden mehr Macht geben, Kurzzeitvermietungen über Airbnb oder Booking einzudämmen. Solche Vermietungen treiben laut Kommission die Mietpreise nach oben, gerade in angespannten Wohnungsmärkten. Deshalb soll jetzt ein rechtssicherer Rahmen entstehen, damit Kommunen eingreifen können, ohne dabei gegen EU-Recht zu verstoßen. Die Polizei untersucht an der Grenze zur Schweiz einen Wagen auf möglichen Sprengstoff. Wegen des Einsatzes ist die Autobahn am Grenzübergang Rheinfelden komplett gesperrt worden. Das hat ein Polizeisprecher mitgeteilt. Wie lange die Sperrung noch dauert, ist bisher unklar. Auch wie die Beamten auf den Sprengstoffverdacht gekommen sind, ist noch offen. Um Verbrechen zu bekämpfen, setzt die bayerische Polizei vorerst weiter auf eine Software des US-Unternehmens Palantir. Der Vertrag, der im April ausgelaufen wäre, wurde um ein Jahr verlängert, so das Innenministerium. Es plant mittelfristig mehr digitale Unabhängigkeit. Das Palantir-Programm verbindet verschiedene Datenbanken und hilft Ermittlern, Muster zu erkennen, Verbindungen zwischen Verdächtigen zu finden und Anschläge zu verhindern. Sushi von der Supermarkttheke oder Hotdogs im Möbelhaus, das kommt offenbar immer besser an. Während die klassische Gastronomie in einer Krise steckt, legt die sogenannte Handelsgastronomie zu. Thomas Bremser berichtet.
2: Über 13 Milliarden Euro haben die Händler damit im vergangenen Jahr umgesetzt, vor allem beim Mittagessen zum Mitnehmen. Für dieses Jahr erwartet das Institut ein weiteres Plus. Das liegt auch an den vergleichsweise niedrigen Preisen. Die meistverkauften Speisen sind laut Umfrage Frikadellen, Currywurst, belegte Brötchen und Schnitzel.
1: In der Nacht zieht sich der Regen im Süden immer weiter in die Alpen zurück und lässt nach. Die Temperaturen sinken auf 11 bis 5 Grad. Morgen gibt es deutlich mehr Sonne überall bei 16 bis 22 Grad. Am Freitag wird es wechselhaft mit Sonne und Regen.
3: Guten Abend, hier ist Jan aus der Alpenwelle Verkehrsredaktion. Alles im grünen Bereich. Freie Fahrt für euch. Die Alpenwelle wünscht gute Fahrt.
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1: Ich bin Stefan Schütz. Ab Januar sollen Bürgerinnen und Bürger ihren Personalausweis auch auf dem Smartphone hinterlegen können. Die dafür vorgesehene App heißt DU und ist freiwillig, wurde heute vorgestellt. Nutzer können sich damit unter anderem online ausweisen, ihr Alter nachweisen, Verträge abschließen oder ein Bankkonto eröffnen. Später sollen weitere Dokumente wie der Führerschein hinzukommen. Wegen des Sprengstoffverdachts an der deutsch-schweizerischen Grenze sind zwei Männer vorläufig festgenommen worden. Das teilte die Polizei in Freiburg mit. Die beiden saßen in dem Auto, das am Grenzübergang Rheinfelden kontrolliert wurde und Spürhunde positiv auf Sprengstoff angeschlagen haben. Das Fahrzeug wird untersucht, der Grenzübergang ist dicht. Die Fahnen stehen auf Halbmast. Mit einem Trauerzug durch Oslo ist Norwegens verstorbener König Harald an seine letzte Ruhestätte geleitet worden. Der Abschied des vom Volk geliebten Monarchen verlief tränenreich. Julia Weschenbach berichtet.
2: Zehntausende Zuschauer verfolgten den Trauerzug vom Schloss zur Domkirche in Oslo. Andächtige Stille herrschte, als der Sarg von König Harald von einem Auto im Schritttempo durch die Stadt gezogen wurde. Hinter ihm gingen neben der Königsfamilie ein großer Teil des europäischen Hochadels. In der Kirche wurde es emotional.
1: Im Ostallgäu ist ein Regionalzug gegen einen umgestürzten Baum gefahren und dabei leicht entgleist. Verletzt wurde nach Angaben der Polizei niemand. Der Zug auf der Strecke Augsburg-Füssen war mit 15 Fahrgästen besetzt. Sie sind mit einem Ersatzbus weitergefahren. Die Bayerische Regiobahn hat den Zug abschleppen lassen. Zwischen Marktoberdorf und Füssen wurden zwischenzeitlich Ersatzbusse eingesetzt. In der Nacht zieht sich der Regen im Süden immer weiter in die Alpen zurück und lässt nach. Die Temperaturen sinken auf 11 bis 5 Grad. Morgen gibt es deutlich mehr Sonne überall bei 16 bis 22 Grad. Am Freitag wird es wechselhaft mit Sonne und Regen.
3: Guten Abend, hier ist Jan aus der Alpenwelle Verkehrsredaktion. Die Verkehrslage bei uns? Alles frei. Die Alpenwelle wünscht gute Fahrt.
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1: Ich bin Stefan Schütz. Kanzler Merz hat eindringlich vor der Migrationspolitik der AfD gewarnt. Im Bundestag sagte er, Remigration sei gleichzustellen mit ethnischer Säuberung nach Herkunft und Hautfarbe. Tine Klimach berichtet.
2: AfD-Chefin Alice Weidel hatte vorher, wie so oft, vor allem Migration für die aktuelle Situation in Deutschland verantwortlich gemacht. Kanzler Merz konterte, wenn das wahr würde, was die AfD propagiere, nämlich Remigration, wären die Folgen dramatisch. Dann kann das Handwerk nicht mehr arbeiten, dann arbeitet kein einziges Pflegeheim mehr, dann arbeitet kein einziges Krankenhaus mehr. Das wäre das Ergebnis, so Merz.
1: Wer sein Auto über die Kaskoversicherung reparieren lässt, kann auf einem Teil der Rechnung sitzen bleiben. Das hat der Bundesgerichtshof entschieden. Konkret ging es um einen Fall, in dem eine Frau rund 390 Euro selbst nachzahlen musste, weil die Werkstatt eine zu hohe Rechnung gestellt hatte. Diese habe Positionen abgerechnet, die für die Instandsetzung des Unfallwagens nicht erforderlich gewesen seien, so die Versicherung. Dem folgte der BGH nun. Um Verbrechen zu bekämpfen, setzt die bayerische Polizei vorerst weiter auf eine Software des US-Unternehmens Palantir. Der Vertrag, der im April ausgelaufen wäre, wurde um ein Jahr verlängert, so das Innenministerium. Es plant mittelfristig mehr digitale Unabhängigkeit. Das Palantir-Programm verbindet verschiedene Datenbanken und hilft Ermittlern, Muster zu erkennen, Verbindungen zwischen Verdächtigen zu finden und Anschläge zu verhindern. Fußball-Bundesligist VfB Stuttgart ist erfolgreich in die Champions-League-Saison gestartet. Die Schwaben setzten sich gegen den norwegischen Verein Stavanger mit 3:1 durch. Der FC Barcelona mit Trainer Flick gewann 5:1 gegen Feyenoord Rotterdam. In der Nacht zieht sich der Regen im Süden immer weiter in die Alpen zurück und lässt nach. Die Temperaturen sinken auf 11 bis 5 Grad. Morgen gibt es deutlich mehr Sonne überall bei 16 bis 22 Grad. Am Freitag wird es wechselhaft mit Sonne und Regen.
3: Guten Abend, hier ist Jan aus der Alpenwelle Verkehrsredaktion. Wir haben die besten Verkehrsmeldungen für euch, nämlich keine. Die Alpenwelle wünscht gute Fahrt.
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1: Ich bin Florian Klaus. Ab Januar sollen Bürgerinnen und Bürger ihren Personalausweis auch auf dem Smartphone hinterlegen können. Die dafür vorgesehene App heißt DU und ist freiwillig. Nutzer können sich damit unter anderem online ausweisen, ihr Alter nachweisen, Verträge abschließen oder ein Bankkonto eröffnen. Später sollen weitere Dokumente wie der Führerschein hinzukommen. Der Grenzübergang Rheinfelden-Autobahn ist nach einem Sprengstofffehlalarm wieder geöffnet worden. Spürhunde hatten am Mittag an einem Auto angeschlagen, gefährliche Stoffe sind aber nicht gefunden worden. Die Autobahn 861 zwischen Deutschland und der Schweiz war deshalb stundenlang komplett gesperrt. Auf beiden Seiten bildeten sich kilometerlange Staus. Die Fahnen stehen auf Halbmast. Mit einem Trauerzug durch Oslo ist Norwegens verstorbener König Harald an seine letzte Ruhestätte geleitet worden. Der Abschied des vom Volk geliebten Monarchen verlief tränenreich. Julia Weschenbach berichtet.
2: Zehntausende Zuschauer verfolgten den Trauerzug vom Schloss zur Domkirche in Oslo. Andächtige Stille herrschte, als der Sarg von König Harald von einem Auto im Schritttempo durch die Stadt gezogen wurde. Hinter ihm gingen neben der Königsfamilie ein großer Teil des europäischen Hochadels. In der Kirche wurde es emotional.
1: Fußball-Bundesligist VfB Stuttgart ist erfolgreich in die Champions-League-Saison gestartet. Die Schwaben setzten sich gegen den norwegischen Verein Viking Stavanger mit 3:1 durch. Alle drei Treffer für Stuttgart erzielte Ermedin Demirovic. Zweimal kam die Vorlage vom Nationalspieler Dennis Undaf. Der FC Barcelona mit Trainer Hansi Flick gewann 5:1 gegen Feyenoord Rotterdam. Nach und nach zieht sich der Regen im Süden immer weiter in die Alpen zurück und lässt nach. Die Temperaturen sinken auf 11 bis 5 Grad. Morgen gibt's deutlich mehr Sonne überall bei 16 bis 22 Grad. Am Freitag wird es wechselhaft mit Sonne und Regen.
3: Guten Abend, hier ist Ernst aus der Alpenwelle Verkehrsredaktion. Freie Fahrt auf allen Wegen durch unser schönes Voralpenland. Die Alpenwelle wünscht gute Fahrt.
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1: Ich bin Florian Klaus. Nach der Serie von Sabotageangriffen auf das Stromnetz fordert RWE-Chef Markus Kreber einen besseren Schutz kritischer Infrastruktur. Er hat konkret Transparenzgesetze kritisiert, die kritische Infrastruktur öffentlich machen. Außerdem forderte er mehr Überwachungsmöglichkeiten auch im öffentlichen Raum, um Bedrohungslagen früher zu erkennen. Ab dem kommenden Jahr sollen wir in Deutschland statt dem Personalausweis auch das Handy vorzeigen können. Ab dem 2. Januar soll der Ausweis in einer App namens DU gespeichert werden können. Das ist Teil eines EU-Projekts, wonach jedes Land eine Anwendung für digitale Ausweise auf dem Smartphone bereitstellen muss. Die Plastikkarten könnten dann daheim bleiben. Neben dem Perso soll das später auch etwa für den Führerschein gelten. Nach der Landtagswahl in Sachsen-Anhalt will das BSW mit der AfD über eine mögliche Zusammenarbeit sprechen. Der Landesvorstand habe beschlossen, seiner Linie treu zu bleiben und mit allen Parteien das Gespräch zu suchen, sagte ein Sprecher. Die anderen Parteien im neuen Landtag hatten Gespräche mit der AfD abgelehnt. Fußball-Bundesligist Stuttgart hat den erhofften Auftaktsieg in der Champions League feiern können. Mit 3:1 haben die Schwaben Viking Stavanger aus Norwegen geschlagen. Einen großen Anteil daran hatte Ermedin Demirovic, der alle 3 Tore geschossen hat. Er sagte nach dem Spiel bei DAZN:
2: Als Mannschaft können wir richtig stolz darauf sein, dass wir einen Gegner zu Hause klar geschlagen haben, würde ich sagen. Auch wenn es hinten raus einige Situationen gab, wo wir hätten besser machen können, defensiv als auch offensiv.
1: Ziel Nummer 1 für die Stuttgarter sei es jetzt, die Gruppenphase zu überstehen. Nach und nach zieht sich der Regen im Süden immer weiter in die Alpen zurück und lässt nach. Die Temperaturen sinken auf 11 bis 5 Grad. Morgen gibt's deutlich mehr Sonne überall bei 16 bis 22 Grad. Am Freitag wird es wechselhaft mit Sonne und Regen.
3: 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Gute Nachrichten von den Straßen. Alles rollt, wie es soll. Die Alpenwelle wünscht gute Fahrt.
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1: Ich bin Florian Klaus. Der Berliner SPD-Spitzenkandidat Krach hat den Vorwurf der Bestechlichkeit zurückgewiesen. Die Staatsanwaltschaft Hannover hat kurz vor der Wahl Ermittlungen gegen ihn aufgenommen. Krach zufolge geht es wohl um die Auftragsvergabe bei einem Gesundheitszentrum. Es habe damals eine Spende gegeben, die aber sofort zurücküberwiesen worden sei. Die Unterstellung, er habe sich beeinflussen lassen, wies er als haltlos zurück. Wenige Stunden nach der Beisetzung seines Vaters König Harald hat sich der neue norwegische König Haakon auf dem Schlossbalkon gezeigt. Tausende Menschen haben minutenlang applaudiert, als er gemeinsam mit seiner Frau Königin Mette-Marit herauskam. König Harald war zuvor nach einer Trauerprozession durch Oslo und einem Gottesdienst beigesetzt worden. Er war im Alter von 89 Jahren gestorben. Eine Weltkriegsbombe hat in Hamburg den Zugverkehr erheblich gestört. Inzwischen ist sie entschärft, wie die Feuerwehr mitgeteilt hat. Die 500-Pfund-Bombe hatte auf einer Baustelle an einer wichtigen Bahnstrecke gelegen, die Hamburg mit dem Norden und dem Westen Schleswig-Holsteins verbindet. Dreimal Demirovic. Mit einem Dreierpack hat der Stuttgarter Ermedin Demirovic sein Team zum Auftaktsieg in der Ligaphase der Fußball-Champions League geschossen. 3:1 war der Endstand gegen Viking Stavanger. Seine Königsklassenpremiere konnte der VfB-Neuzugang Grischa Prümel feiern. Er sagte danach bei DAZN:
2: Also das sind Momente, die für ewig bleiben und davon hat man immer geträumt. Jetzt ist man selber auf der Bühne und ich konnte es genießen.
1: Die weiteren Ergebnisse: Liverpool Atletico Madrid 2:1, Neapel Arsenal 0:1, Paris Bratislava 6:1, Sporting Lissabon Galatasaray Istanbul 3:1 und Barcelona Rotterdam 5:1. Der Regen zieht sich im Süden immer weiter in die Alpen zurück und lässt nach. Die Tiefstwerte liegen bei 11 bis 5 Grad. Tagsüber zeigt sich häufiger die Sonne bei 16 bis 22 Grad. Am Freitag wird es wechselhaft mit Sonne und Regen.
3: Guten Abend, hier ist Ernst aus der Alpenwelle Verkehrsredaktion. Bei uns im Sendegebiet sieht's aktuell sehr gut aus, alles frei. Die Alpenwelle wünscht gute Fahrt.
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1: Ich bin Florian Klaus. Mehr als ein Viertel der Menschen in Deutschland sagt, als nächstes Auto will ich wahrscheinlich ein Elektrofahrzeug anschaffen. Das geht aus einer Studie hervor. Mehr als die Hälfte der Befragten gab hierzulande an, sich mehr mit dem Kauf eines E-Autos zu beschäftigen als noch vor einem Jahr. Wichtigste Gründe dafür waren Fortschritte bei Reichweite und Ladegeschwindigkeit, steigende Spritpreise und das verbesserte Ladenetz. Was vor der Wahl galt, gilt auch nach der Wahl. CDU, SPD, Grüne und Linke lehnen eine Zusammenarbeit mit der AfD in Sachsen-Anhalt weiterhin ab. Vertreter der vier Parteien haben Gesprächsangebote über eine Regierungsbildung ausgeschlagen. Tine Klimach berichtet.
2: Nach wie vor ist also offen, wie es politisch in Sachsen-Anhalt weitergeht. Wenn es keine Überläufer von anderen Fraktionen gibt, könnte die AfD wohl nur auf das BSW als möglichen Partner hoffen. Man sei grundsätzlich bereit, mit allen Parteien zu sprechen, sagte BSW-Spitzenkandidat Thomas Schulze zuletzt.
1: Ein BSW-Sprecher hat dieses Vorhaben auch nochmal bestätigt. Die Polizei hat bei einem Einsatz in Meerbusch bei Düsseldorf geschossen. Eine Person soll dabei schwer verletzt worden sein. Der Vorfall ist in der Nähe der Polizeiwache passiert. Warum geschossen wurde und was genau vorgefallen ist, dazu wollte die Polizei am Abend noch keine Angaben machen. Aus Gründen der Neutralität ermittelte das Polizeipräsidium Düsseldorf. Fußball-Bundesligist VfB Stuttgart ist erfolgreich in die Champions-League-Saison gestartet. Die Schwaben setzten sich gegen den norwegischen Verein Viking Stavanger mit 3:1 durch. Alle drei Treffer für Stuttgart erzielte Ermedin Demirovic. Zweimal kam die Vorlage vom Nationalspieler Dennis Undav. Der FC Barcelona mit Trainer Hansi Flick gewann 5:1 gegen Feyenoord Rotterdam. Der Regen zieht sich im Süden immer weiter in die Alpen zurück und lässt nach. Die Tiefstwerte liegen bei 11 bis 5 Grad. Tagsüber zeigt sich häufiger die Sonne bei 16 bis 22 Grad. Am Freitag wird es wechselhaft mit Sonne und Regen.
3: Hallo, hier ist Ernst aus der Alpenwelle Verkehrsredaktion. Nix los, ihr kommt überall prima durch. Die Alpenwelle wünscht gute Fahrt.
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1: Ich bin Florian Klaus. Bundeskanzler Merz ist weiterhin skeptisch gegenüber einem AfD-Verbotsverfahren. Er verwies dabei auf eine aus seiner Sicht sehr hohe Hürde. Außerdem glaube er nicht, dass ein Verbot das Problem lösen würde, wie er sagte. Im Bundestag hatte Merz die AfD vorher hart angegriffen. So warf er der Partei mit Blick auf den von ihr verwendeten Begriff Remigration vor, ethnische Säuberung betreiben zu wollen. Grünen-Fraktionsvize Autretsch hat der Bundesregierung vorgeworfen, angesichts steigender Ölpreise untätig zu bleiben. Er hat dem Redaktionsprogramm